Abend. Schön, dass ihr wieder eingeschaltet habt zur zweiten Episode der Sendung Die Grief Underground 2026 hier auf Radio Inno. Mein Name ist Thorsten Alex, alias Gigi Tobi aus Hausumstamm. In der heutigen Ausgabe möchte ich euch ein bisschen mitnehmen. Und zwar in die 2000er Jahre. Ich würde sagen, so circa 2005, wo Techhouse aufkam. Maßgebliche Künstler, die den Sound geprägt haben, waren zum Beispiel Mandy und Bukafeet. Kaum zu glauben, wenn man sich überlegt, dass das auch schon wieder gut 20 Jahre her ist. Und da habe ich ein kleines Menü-Set vorbereitet. Wenn es euch gefällt, könnt ihr es mir gerne mitteilen. Und zwar über die üblichen sozialen Netzwerken wie Facebook und Instagram. In diesem Sinne wünsche ich euch viel Spaß beim Zuhören.

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Guten Abend und willkommen zur ersten neuen Ausgabe in diesem Jahr der Sendung City Challenge. Mein Name ist Thorsten Ahlert, alias DJ Torbi aus Hosenstamm. Ich möchte euch musikalisch ein kleines bisschen entführen. Im Sinne von Achtsamkeit, Selbstachtung und Regenerierung. Mentale Gesundheit ist ja ein wichtiges Thema, um gut durch den Tag zu kommen. Auch in der öffentlichen Berichterstattung wird dieses Thema oft aufgegriffen. Somit ist es nicht allzu weit gedacht, dass entspannte Musik uns nicht nur in bestimmte Stimmungen versetzt, sondern auch eine nahezu therapeutische Wirkung haben kann. Daher habe ich euch ein paar Stücke ausgesucht und sie in einen entspannten Mix aufbereitet. Ich wünsche euch nun viel Spaß beim Zuhören und dem weiteren Programm hier auf Radio Enno.

Hallo und guten Abend. Schön, dass ihr dran seid hier bei Radio Enorm. Mein Name ist Thorsten Alak, alias Gigi Torvi aus Heusenstamm. In der ersten Ausgabe des Jahres möchte ich euch wieder ein bisschen elektronische Musik nahebringen. Ich würde sagen, es wird tief schlürfend und entspannend zugleich. Für die, die sich etwas auskennen, es geht in Richtung Melodic Techno und Dub Techno. Also eine recht atmosphärische Angelegenheit heute, die ich euch nicht vorenthalten möchte. Ich habe da mal etwas vorbereitet und ihr könnt das in voller Länge genießen. Ich wünsche euch viel Spaß beim Zuhören und würde mich sehr freuen, wenn ihr in der Sendung treu bleiben mögt. Denn auch in diesem Jahr wird es einiges zu hören geben.

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3: Guten Morgen, liebe Hörer. Am Mikrofon begrüßt Sie Lara mit den aktuellen Aussichten. Heute ist es wechselnd bewölkt und zum Nachmittag hin gibt es eine geringe Schauer- und Gewitterneigung, wobei es sonst weitergehend trocken ist. Die Höchstwerte erreichen zwischen 23 und 26 Grad, im Harz zwischen 19 und 23 Grad. Die meiste Zeit weht ein schwacher Wind aus unterschiedlichen Richtungen. Am Mittag und Nachmittag gibt es dann vorübergehend mäßigen Wind um West, in Schauer- und Gewitternähe böig auffrischend. In der Nacht zum Montag sind mit vielen Wolken lokale Schauer oder Gewitter zu rechnen, bei schwachem Wind. Die Tiefstwerte liegen dann bei 11 bis 0 Grad.
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3: Heute um 11 Uhr findet in Neustadt-Harz eine geführte Wanderung unter dem Titel Wanderung zum Doktorwald statt. Die Tour führt rund um Neustadt und bietet neben intensiven Naturerfahrungen auch interessante Einblicke sowie Rezeptideen mit der Naturführerin Doris Berberich. Die Wanderung dauert etwa 3 bis 4 Stunden und ist nur mit vorheriger Anmeldung möglich, da die Teilnehmerzahl begrenzt ist. Treffpunkt ist das Haus des Gastes in der Burgstraße 34a in Neustadt-Harz. Anmelden kann man sich per Mail an ber-roh@web.de. Nicht vergessen, heute um 11 Uhr. Die Aufführung Leben ist immer lebensgefährlich. Im Theater im Anbau in Nordhausen um 14.30 Uhr ist eine literarisch-musikalische Inszenierung, die sich dem Werk von Erich Kästner widmet. Unter dem Titel Sirenengesänge präsentiert das Künstlerduo Alexander Stillmark und Volker Füller in Kooperation mit dem Theater Rudolstadt eine Auswahl aus Kästners Gedichten, Liedern und Prosatexten, geeignet für Zuschauer ab 15 Jahren. Im Mittelpunkt steht Kästners vielseitiges Schaffen. Seine Texte zeichnen sich durch klare Sprache, feinen Humor und eine zugleich kritische, illusionslose Sicht auf gesellschaftliche Zustände aus. Selbst während der Zeit des Nationalsozialismus, in der er zeitweise mit Schreibverbot belegt war, blieb seine Stimme prägend. Die Inszenierung bringt diese besondere Mischung aus Ironie, Scharfsinn und Menschlichkeit auf die Bühne und lädt dazu ein, Kästners Werk neu zu entdecken, als das eines hoffnungsvollen Pessimisten, der Moralist und Unterhaltungskünstler zugleich war. Tickets sichern unter Theater Nordhausen und auf geht's zur Vorstellung um 14.30 Uhr ins Theater im Anbau Nordhausen. Die Produktion Hier sowie dort von Raum 305 ist heute von 19 bis 20.30 Uhr im Rahmen des Blue Balloon Festival zu erleben. In dieser außergewöhnlichen Inszenierung verschmelzen Figurentheater, Luftakrobatik und zeitgenössischer Zirkus zu einem poetischen Bühnenereignis. Es entsteht ein faszinierender Kosmos zwischen Schwerkraft und Schweben, zwischen Mechanik und Emotion. Die Puppen scheinen ein Eigenleben zu führen und spiegeln auf eindringliche Weise die Fremdheit der menschlichen Figur wider. Mit kraftvoller Körperlichkeit, träumerischer Präzision und feinem Humor erschafft das Ensemble eine berührende Geschichte über Scheitern und Neubeginn. Ein künstlerischer Schlussakkord, der lange nachwirkt. Tickets sind im Vorverkauf vergünstigt über die Festival-Webseite erhältlich. Verpassen Sie dieses einmalige Erlebnis auf keinen Fall, besonders wenn Sie lustige und spannende Abende lieben. Heute um 19 Uhr im Blue Balloon. 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
1: Guten Morgen, liebe Hörer. Am Mikrofon begrüßt Sie Lara mit den aktuellen Aussichten. Heute ist es wechselnd bewölkt und zum Nachmittag hin gibt es eine geringe Schauer- und Gewitterneigung, wobei es sonst weitergehend trocken ist. Die Höchstwerte erreichen zwischen 23 und 26 Grad, im Harz zwischen 19 und 23 Grad. Die meiste Zeit weht ein schwacher Wind aus unterschiedlichen Richtungen. Am Mittag und Nachmittag gibt es dann vorübergehend mäßigen Wind um West, in Schauer- und Gewitternähe böig auffrischend. In der Nacht zum Montag sind mit vielen Wolken lokale Schauer oder Gewitter zu rechnen, bei schwachem Wind. Die Tiefstwerte liegen dann bei 11 bis 0 Grad.
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1: Heute um 11 Uhr findet in Neustadt-Harz eine geführte Wanderung unter dem Titel Wanderung zum Dr. Wald statt. Die Tour führt rund um Neustadt und bietet neben intensiven Naturerfahrungen auch interessante Einblicke sowie Rezeptideen mit der Naturführerin Doris Berberich. Die Wanderung dauert etwa 3 bis 4 Stunden und ist nur mit vorheriger Anmeldung möglich, da die Teilnehmerzahl begrenzt ist. Treffpunkt ist das Haus des Gastes in der Burgstraße 34a in Neustadt-Harz. Anmelden kann man sich per Mail an ber-roh@web.de. Nicht vergessen, heute um 11 Uhr. Die Aufführung Leben ist immer lebensgefährlich im Theater im Anbau in Nordhausen um 14.30 Uhr ist eine literarisch-musikalische Inszenierung, die sich dem Werk von Erich Kästner widmet. Unter dem Titel Sirenengesänge präsentiert das Künstlerduo Alexander Stillmark und Volker Füller in Kooperation mit dem Theater Rudolstadt eine Auswahl aus Kästners Gedichten, Liedern und Prosatexten, geeignet für Zuschauer ab 15 Jahren. Im Mittelpunkt steht Kästners vielseitiges Schaffen. Seine Texte zeichnen sich durch klare Sprache, feinen Humor und eine zugleich kritische, illusionslose Sicht auf gesellschaftliche Zustände aus. Selbst während der Zeit des Nationalsozialismus, in der er zeitweise mit Schreibverbot belegt war, blieb seine Stimme prägend. Die Inszenierung bringt diese besondere Mischung aus Ironie, Scharfsinn und Menschlichkeit auf die Bühne und lädt dazu ein, Kästners Werk neu zu entdecken, als das eines hoffnungsvollen Pessimisten, der Moralist und Unterhaltungskünstler zugleich war. Tickets sichern unter Theater Nordhausen und auf geht's zur Vorstellung um 14.30 Uhr ins Theater im Anbau Nordhausen. Die Produktion Hier sowie dort von Raum 305 ist heute von 19 bis 20.30 Uhr im Rahmen des Blue Balloon Festival zu erleben. In dieser außergewöhnlichen Inszenierung verschmelzen Figurentheater, Luftakrobatik und zeitgenössischer Zirkus zu einem poetischen Bühnenereignis. Es entsteht ein faszinierender Kosmos zwischen Schwerkraft und Schweben, zwischen Mechanik und Emotion. Die Puppen scheinen ein Eigenleben zu führen und spiegeln auf eindringliche Weise die Fremdheit der menschlichen Figur wider. Mit kraftvoller Körperlichkeit, träumerischer Präzision und feinem Humor erschafft das Ensemble eine berührende Geschichte über Scheitern und Neubeginn. Ein künstlerischer Schlussakkord, der lange nachwirkt. Tickets sind im Vorverkauf vergünstigt über die Festival-Webseite erhältlich. Verpassen Sie dieses einmalige Erlebnis auf keinen Fall, besonders wenn Sie lustige und spannende Abende lieben. Heute um 19 Uhr im Blue Balloon. 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

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Sagt mir einer, da hört der Spaß aber auf, laufe ich sofort weg und suche mir einen Ort, an dem er noch nicht aufgehört hat, hoffe ich. Josef Ludwig.

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3: Guten Morgen, liebe Hörer. Am Mikrofon begrüßt Sie Lara mit den aktuellen Aussichten. Heute ist es wechselnd bewölkt und zum Nachmittag hin gibt es eine geringe Schauer- und Gewitterneigung, wobei es sonst weitergehend trocken ist. Die Höchstwerte erreichen zwischen 23 und 26 Grad, im Harz zwischen 19 und 23 Grad. Die meiste Zeit weht ein schwacher Wind aus unterschiedlichen Richtungen. Am Mittag und Nachmittag gibt es dann vorübergehend mäßigen Wind um West, in Schauer- und Gewitternähe böig auffrischend. In der Nacht zum Montag sind mit vielen Wolken lokale Schauer oder Gewitter zu rechnen, bei schwachem Wind. Die Tiefstwerte liegen dann bei 11 bis 0 Grad.
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3: Heute um 11 Uhr findet in Neustadt-Harz eine geführte Wanderung unter dem Titel Wanderung zum Dr. Wald statt. Die Tour führt rund um Neustadt und bietet neben intensiven Naturerfahrungen auch interessante Einblicke sowie Rezeptideen mit der Naturführerin Doris Berberich. Die Wanderung dauert etwa 3 bis 4 Stunden und ist nur mit vorheriger Anmeldung möglich, da die Teilnehmerzahl begrenzt ist. Treffpunkt ist das Haus des Gastes in der Burgstraße 34a in Neustadt-Harz. Anmelden kann man sich per Mail an ber-roh@web.de. Nicht vergessen, heute um 11 Uhr. Die Aufführung Leben ist immer lebensgefährlich im Theater im Anbau in Nordhausen um 14.30 Uhr ist eine literarisch-musikalische Inszenierung, die sich dem Werk von Erich Kästner widmet. Unter dem Titel Sirenengesänge präsentiert das Künstlerduo Alexander Stillmark und Volker Füller in Kooperation mit dem Theater Rudolstadt eine Auswahl aus Kästners Gedichten, Liedern und Prosatexten, geeignet für Zuschauer ab 15 Jahren. Im Mittelpunkt steht Kästners vielseitiges Schaffen. Seine Texte zeichnen sich durch klare Sprache, feinen Humor und eine zugleich kritische, illusionslose Sicht auf gesellschaftliche Zustände aus. Selbst während der Zeit des Nationalsozialismus, in der er zeitweise mit Schreibverbot belegt war, blieb seine Stimme prägend. Die Inszenierung bringt diese besondere Mischung aus Ironie, Scharfsinn und Menschlichkeit auf die Bühne und lädt dazu ein, Kästners Werk neu zu entdecken, als das eines hoffnungsvollen Pessimisten, der Moralist und Unterhaltungskünstler zugleich war. Tickets sichern unter Theater Nordhausen und auf geht's zur Vorstellung um 14.30 Uhr ins Theater im Anbau Nordhausen. Die Produktion Hier sowie dort von Raum 305 ist heute von 19 bis 20.30 Uhr im Rahmen des Blue Balloon Festival zu erleben. In dieser außergewöhnlichen Inszenierung verschmelzen Figurentheater, Luftakrobatik und zeitgenössischer Zirkus zu einem poetischen Bühnenereignis. Es entsteht ein faszinierender Kosmos zwischen Schwerkraft und Schweben, zwischen Mechanik und Emotion. Die Puppen scheinen ein Eigenleben zu führen und spiegeln auf eindringliche Weise die Fremdheit der menschlichen Figur wider. Mit kraftvoller Körperlichkeit, träumerischer Präzision und feinem Humor erschafft das Ensemble eine berührende Geschichte über Scheitern und Neubeginn. Ein künstlerischer Schlussakkord, der lange nachwirkt. Tickets sind im Vorverkauf vergünstigt über die Festival-Webseite erhältlich. Verpassen Sie dieses einmalige Erlebnis auf keinen Fall, besonders wenn Sie lustige und spannende Abende lieben. Heute um 19 Uhr im Blue Balloon. 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
1: Ja, Freunde, man kommt ja momentan um das Thema Wahl Timmy überhaupt nicht drumherum. Auch ich habe mir meine Gedanken gemacht und ja, da frage ich mich doch, was ist das für ein undankbarer Bengel? Da werden Tausende, wenn nicht sogar Millionen Euro an Kosten aufgewendet, um so einen verirrten Teenager wieder nach Hause zu bringen. Und was macht die Pfeife? Sie macht sich erst den Staub und strandet auf der nächsten Sandbank. Mann, was hat die Mutter in der Erziehung nur falsch gemacht? Sein Vater hat er ja nie kennengelernt. Er war nur ein One-Night-Stand. Sicher eine traurige Geschichte, aber muss man denn einfach den Leuten so auf die Nerven gehen? Timmy war so, glaube ich, weggeschwommen, weil er einfach das Blasloch voll hatte. Mutter hatte ihn zum Teufel gejagt. Dann hatte er wohl eine junge Artgenossin kennengelernt und sich Hals über Kopf in sie verknallt. Die hatte ihm die kalte Flosse gezeigt und sich einfach mal so, als er kurz eingenickt war, davon gemacht. Naja, und wie das so ist, wenn man Liebeskummer hat, das erste, woran man denkt, Selbstmord. Nun war Timmy auch nicht der Schlankeste, er hatte ganz schön was auf den Rippen. Die Chancen, eine andere zu finden, standen eher so mäßig. Also abhauen und irgendwo in der Fremde, wo ein keiner kennt, Selbstmord begehen. So hatte er sich das ausgedacht und so machte er sich auch auf den Weg. Dann gelang der erste Versuch nicht gleich. Irgendwo zwischen Großbritannien und Deutschland fand er eine Schnur, die wickelte er sich um den Kopf, zog zu. Aber er bekam einfach nicht genug Spannung auf das Seil. Also ging das schief. Naja, Timmy war noch nie wirklich der Geschickteste, denke ich so. Eigentlich wollte er sich ja die Pulsadern aufschneiden, aber er bekam mit seinen globigen Flossen einfach das Messer nicht so richtig zu fassen. Dann dachte unser liebeskranker Jungbulle, ich sauf mir einen an. Mutter hat mir mal erzählt, da gibt es so einen riesengroßen Tümpel mit fast salzlosem Wasser. Davon kippe ich mir einfach genügend hinter die Binde und verrecke an Diabetes, gesagt Titan. Timmy machte sich also auf in die Ostsee, aber anscheinend vertrug der Junge eine ganze Menge und wurde ungeduldig. Mein Kumpel Kalle sagte früher immer, wenn wir nicht schnell genug besoffen wurden oder nicht genug Kohle hatten, um genügend Alk zu kaufen, kommt Jungs, wir legen uns in die Sonne, da dreht's schneller. Genau diesen Gedanken hatte Timmy dann auch und suchte sich einen schönen Flecken am Timmendorfer Strand. Dann ging der Zinnober aber erst richtig los. Er hatte schon einen ziemlichen Brummschädel, da kamen auch noch diese Leute und quatschten ständig auf ihn ein, zerrten wie die Verrückten an ihm herum. Er wusste gar nicht, was die alle von ihm wollten. Er wollte doch nur ganz in Ruhe sein Leben aushauchen. Aber irgendwie gefiel das hier keinem. Timmy stellte sich erstmal stur. Dank seiner Mäuse, die er sich bei Mama bei guter Fütterung angefressen hatte, war er auch nur schwer von der schönen sonnigen Sandbank runterzukriegen. Schön und sonnig, Mitte, Ende März, Anfang April am Timmendorfer Strand. Da, wo Timmy herkam, da gab es ganz anderes Wetter, bei dem er sich sonst sonnte. Irgendwann wollten ihn die Typen wohl endlich wirklich loswerden. Ein Toter im Urlaubsparadies, das macht sich schlecht in der Presse und rückten ihn mit Baggern auf die Pelle. Jetzt bekam Timmy wohl doch Angst und verpisste sich. Also doch weiter totsaufen oder zurück und die Verflossene suchen. Dazu musste er nach Westen schwimmen, aber unseren Teenager hatte niemand beigebracht, Karten zu lesen. Also bog er mal wieder in die falsche Richtung ab. Nebenbei hatte er sich mit immer süßerem Wasser die Kante gegeben. Bei Wismar versuchte er es nochmal mit in die Sonne legen. Denn er hatte wieder eine sehr idyllisch gelegene Sandbank gefunden. Jetzt legte er sich auf den schönen weichen Sand und frönte dem Ende entgegen. Und wieder kommen diese nervigen Leute, die an ihn zerrten und schoben. Und das tat mittlerweile auch ziemlich weh. Durch den vielen Zucker und der ganzen Sonne hatte er schon eine ganz rissige Haut mit alter Picke gekriegt. Jetzt roch er nicht nur wie ein Teenager, jetzt sah er auch noch aus wie einer. Dabei war doch Timmy immer so stolz darauf gewesen, dass er so eine tolle Haut hätte. Durch die mopsige Figur hatte er eine schöne glatte Haut. Aber damit war es nun vorbei, denn abgenommen hatte er ja nur auch noch. den Trennkost mit viel Zucker, kein Eiweiß, keine fettreichen Krebschen und Fischlein und diese ganzen kleinen Leckereien, die ihm sonst Mama vorgesetzt hatte. Tja, Leute, das macht schlank. Und dazu hatte er nun noch zu einem Überfluss Falten, vom Kopf bis zur Fluke. Was hilft dagegen? Richtig, Sport. Eines Nachts stürzte sich unser Timmy von der Sandbank und sah eilig zu, dass er in Richtung Hermod kam. Aber ehe er die 2000 Kilometer bis in den offenen Athletik hinter sich gebracht hätte, hätte er eine wunderschöne Sportlerfigur und brauchte sich um eine junge Walkuh wohl keine Sorgen mehr zu machen. Doch als er so weiterschwamm, fiel ihm wieder seine Verflossene ein. Und am Wegesrand lag eine wunderschöne, herrliche Sandbank. Diesmal in der Nähe von der Insel Pöhe. Ja, da lag er nur wochenlang. Aber mittlerweile erbarmten sich die ganzen Millionäre. Sie entdeckten ihr Herz. Naja, sie hatten wohl eher das Medienpotenzial von Timmy erkannt. Aber sie wollten ihn nun zurück in die Nordsee bzw. in den Atlantik bringen. Ja, da sind sie jetzt ja dran. Aber ich denke, das ist eine never-ending Story. Ich bin der Meinung, man sollte Fischstäbchen aus Timmy machen. So rettet man tausenden anderen Fischen das Leben. Das wäre fair. Und Timmy hätte seinen großen Wunsch erfüllt. Oder?
2: Hello.

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1: Guten Morgen, liebe Hörer. Am Mikrofon begrüßt Sie Lara mit den aktuellen Aussichten. Heute ist es wechselnd bewölkt und zum Nachmittag hin gibt es eine geringe Schauer- und Gewitterneigung, wobei es sonst weitergehend trocken ist. Die Höchstwerte erreichen zwischen 23 und 26 Grad, im Harz zwischen 19 und 23 Grad. Die meiste Zeit weht ein schwacher Wind aus unterschiedlichen Richtungen. Am Mittag und Nachmittag gibt es dann vorübergehend mäßigen Wind um West, in Schauer- und Gewitternähe böig auffrischend. In der Nacht zum Montag sind mit vielen Wolken lokale Schauer oder Gewitter zu rechnen, bei schwachem Wind. Die Tiefstwerte liegen dann bei 11 bis 0 Grad.
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1: Heute um 11 Uhr findet in Neustadt-Harz eine geführte Wanderung unter dem Titel Wanderung zum Doktorwald statt. Die Tour führt rund um Neustadt und bietet neben intensiven Naturerfahrungen auch interessante Einblicke sowie Rezeptideen mit der Naturführerin Doris Berberich. Die Wanderung dauert etwa 3 bis 4 Stunden und ist nur mit vorheriger Anmeldung möglich, da die Teilnehmerzahl begrenzt ist. Treffpunkt ist das Haus des Gastes in der Burgstraße 34a in Neustadt-Harz. Anmelden kann man sich per Mail an ber-roh@web.de. Nicht vergessen, heute um 11 Uhr. Die Aufführung Leben ist immer lebensgefährlich im Theater im Anbau in Nordhausen um 14.30 Uhr ist eine literarisch-musikalische Inszenierung, die sich dem Werk von Erich Kästner widmet. Unter dem Titel Sirenengesänge präsentiert das Künstlerduo Alexander Stillmark und Volker Füller in Kooperation mit dem Theater Rudolstadt eine Auswahl aus Kästners Gedichten, Liedern und Prosatexten, geeignet für Zuschauer ab 15 Jahren. Im Mittelpunkt steht Kästners vielseitiges Schaffen. Seine Texte zeichnen sich durch klare Sprache, feinen Humor und eine zugleich kritische, illusionslose Sicht auf gesellschaftliche Zustände aus. Selbst während der Zeit des Nationalsozialismus, in der er zeitweise mit Schreibverbot belegt war, blieb seine Stimme prägend. Die Inszenierung bringt diese besondere Mischung aus Ironie, Scharfsinn und Menschlichkeit auf die Bühne und lädt dazu ein, Kästners Werk neu zu entdecken, als das eines hoffnungsvollen Pessimisten, der Moralist und Unterhaltungskünstler zugleich war. Tickets sichern unter Theater Nordhausen und auf geht's zur Vorstellung um 14.30 Uhr ins Theater im Anbau Nordhausen. Die Produktion Hier sowie dort von Raum 305 ist heute von 19 bis 20.30 Uhr im Rahmen des Blue Balloon Festival zu erleben. In dieser außergewöhnlichen Inszenierung verschmelzen Figurentheater, Luftakrobatik und zeitgenössischer Zirkus zu einem poetischen Bühnenereignis. Es entsteht ein faszinierender Kosmos zwischen Schwerkraft und Schweben, zwischen Mechanik und Emotion. Die Puppen scheinen ein Eigenleben zu führen und spiegeln auf eindringliche Weise die Fremdheit der menschlichen Figur wider. Mit kraftvoller Körperlichkeit, träumerischer Präzision und feinem Humor erschafft das Ensemble eine berührende Geschichte über Scheitern und Neubeginn. Ein künstlerischer Schlussakkord, der lange nachwirkt. Tickets sind im Vorverkauf vergünstigt über die Festival-Webseite erhältlich. Verpassen Sie dieses einmalige Erlebnis auf keinen Fall, besonders wenn Sie lustige und spannende Abende lieben. Heute um 19 Uhr im Blue Balloon. 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

sich Gedanken zu machen über den Sinn. Vielleicht hat es schon einer getan.

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3: Guten Morgen, liebe Hörer. Am Mikrofon begrüßt Sie Lara mit den aktuellen Aussichten. Heute ist es wechselnd bewölkt und zum Nachmittag hin gibt es eine geringe Schauer- und Gewitterneigung, wobei es sonst weitergehend trocken ist. Die Höchstwerte erreichen zwischen 23 und 26 Grad, im Harz zwischen 19 und 23 Grad. Die meiste Zeit weht ein schwacher Wind aus unterschiedlichen Richtungen. Am Mittag und Nachmittag gibt es dann vorübergehend mäßigen Wind um West, in Schauer- und Gewitternähe böig auffrischend. In der Nacht zum Montag sind mit vielen Wolken lokale Schauer oder Gewitter zu rechnen, bei schwachem Wind. Die Tiefstwerte liegen dann bei 11 bis 0 Grad.
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3: Heute um 11 Uhr findet in Neustadt-Harz eine geführte Wanderung unter dem Titel Wanderung zum Doktorwald statt. Die Tour führt rund um Neustadt und bietet neben intensiven Naturerfahrungen auch interessante Einblicke sowie Rezeptideen mit der Naturführerin Doris Berberich. Die Wanderung dauert etwa 3 bis 4 Stunden und ist nur mit vorheriger Anmeldung möglich, da die Teilnehmerzahl begrenzt ist. Treffpunkt ist das Haus des Gastes in der Burgstraße 34a in Neustadt-Harz. Anmelden kann man sich per Mail an ber-roh@web.de. Nicht vergessen, heute um 11 Uhr. Die Aufführung Leben ist immer lebensgefährlich im Theater im Anbau in Nordhausen um 14.30 Uhr ist eine literarisch-musikalische Inszenierung, die sich dem Werk von Erich Kästner widmet. Unter dem Titel Sirenengesänge präsentiert das Künstlerduo Alexander Stillmark und Volker Füller in Kooperation mit dem Theater Rudolstadt eine Auswahl aus Kästners Gedichten, Liedern und Prosatexten, geeignet für Zuschauer ab 15 Jahren. Im Mittelpunkt steht Kästners vielseitiges Schaffen. Seine Texte zeichnen sich durch klare Sprache, feinen Humor und eine zugleich kritische, illusionslose Sicht auf gesellschaftliche Zustände aus. Selbst während der Zeit des Nationalsozialismus, in der er zeitweise mit Schreibverbot belegt war, blieb seine Stimme prägend. Die Inszenierung bringt diese besondere Mischung aus Ironie, Scharfsinn und Menschlichkeit auf die Bühne und lädt dazu ein, Kästners Werk neu zu entdecken. Als das eines hoffnungsvollen Pessimisten, der Moralist und Unterhaltungskünstler zugleich war. Tickets sichern unter Theater Nordhausen und auf geht's zur Vorstellung um 14.30 Uhr ins Theater im Anbau Nordhausen. Die Produktion Hier sowie dort von Raum 305 ist heute von 19 bis 20.30 Uhr im Rahmen des Blue Balloon Festival zu erleben. In dieser außergewöhnlichen Inszenierung verschmelzen Figurentheater, Luftakrobatik und zeitgenössischer Zirkus zu einem poetischen Bühnenereignis. Es entsteht ein faszinierender Kosmos zwischen Schwerkraft und Schweben, zwischen Mechanik und Emotion. Die Puppen scheinen ein Eigenleben zu führen und spiegeln auf eindringliche Weise die Fremdheit der menschlichen Figur wider. Mit kraftvoller Körperlichkeit, träumerischer Präzision und feinem Humor erschafft das Ensemble eine berührende Geschichte über Scheitern und Neubeginn. Ein künstlerischer Schlussakkord, der lange nachwirkt. Tickets sind im Vorverkauf vergünstigt über die Festival-Webseite erhältlich. Verpassen Sie dieses einmalige Erlebnis auf keinen Fall, besonders wenn Sie lustige und spannende Abende lieben. Heute um 19 Uhr im Blue Balloon. 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
1: Liebe Radio Enno-Hörer, hier ist Grit von den Silberstimmen. Bei mir geht's heute ums Thema Wohngeld. Ich bin nicht allein im Studio. Ich habe mir Unterstützung wiedergeholt. Könnten Sie sich bitte mal vorstellen?
2: Hallo, mein Name ist Robert Kirchner. Ich arbeite im Landratsamt Nordhausen und bin dort der Fachgebietsleiter für das Wohngeld und die Wohnungsbauförderung.
1: Dankeschön. Wie immer war ich unterwegs in der Stadt in Nordhausen und habe einige Stimmen eingefangen zu diesem Thema. Ich rezitiere: Das ist mir doch zu viel Zettelkram, da verzichte ich doch lieber drauf. Warum sollen wir denn Wohngeld beantragen? Wir müssen es ja doch sowieso wieder zurückzahlen. Oder da müssen wir uns ja nackig machen in Bezug auf das Vermögen, was dann eben eingetragen werden sollte. Herr Kirchner, können Sie diese Äußerungen verstehen?
2: Ja, tatsächlich kann ich einige Äußerungen verstehen. Auf der anderen Seite muss man natürlich sagen, Wohngeld ist ja eine Sozialleistung und wenn ich eine Leistung beantrage, muss ich natürlich immer auch Unterlagen bereithalten, einreichen und auch natürlich die eine oder andere Sache, die für mich prekär ist, dann vielleicht auch offenlegen. Ja, das ist so, aber das gehört halt nun mal zu einer Sozialleistung dazu.
1: Wir steigen mal gleich ein. Herr Kirchner, was verstehen wir eigentlich unter Wohngeld?
2: Das Wohngeld ist eine staatliche Zuschussleistung. Sie ist jetzt nicht vergleichbar mit der Grundsicherung, die das ehemalige Bürgergeld für sich bereithält oder die Sozialhilfe, sondern die ist rein als Zuschuss zu betrachten und soll sozusagen die Bürgerinnen und Bürger mit einem geringeren Einkommen bei den Wohnkosten entlasten.
1: Wenn jetzt jemand sagt, Mensch, ich könnte auch mal Wohngeld beantragen, wo bekommt er denn den Antrag her, Herr Kirchner?
2: Also den Antrag auf Wohngeld, den kann er sich bei uns im Landratsamt Nordhausen abholen. Da kann er sich einfach im Bürgerservicezentrum melden und gibt dort sein Anliegen preis. Dann braucht er auch keinen zusätzlichen Termin, sondern die Anträge werden unten am Infoschalter sozusagen in Empfang genommen. Der Bürger kann natürlich auch online auf unserer Homepage die Anträge sich herunterladen. Dort sind auch gleich beschreibbare Dateien vorhanden. Und dann kann er sie, sage ich jetzt mal, per E-Mail an uns übersenden oder natürlich auch postalisch oder persönlich abgeben. Andernfalls ist noch die Möglichkeit, wenn eine Person jetzt eingeschränkt ist und hat vielleicht auch keinen Betreuer oder eine dritte Person, die eben unterstützen kann, dann können wir ihm den Antrag natürlich auch zusenden postalisch. Ne? Aber das wird dann im Einzelfall nochmal geprüft.
1: Was für Unterlagen benötigt man denn eigentlich, wenn man sagt, ich entscheide mich jetzt, Wohngeld zu beantragen und da habe ich so ein bisschen was recherchiert, unter anderem auch, was der Verdienst ist und das Scheidungsurteil. Herr Kirchner, können Sie uns mal sagen, was ist denn das für einen Einfluss hat, dieses Urteil?
2: Ja, also von den Unterlagen, die sind natürlich vielseitig. Wir haben alles Einzelfallregelung. Das heißt, bei jedem einzelnen Antrag sind natürlich auch unterschiedliche Unterlagen einzureichen. Das heißt, es hängt davon ab, ob ich eine alleinerziehende Person bin, ob ich ein Student bin, ob ich ein Auszubildender bin, ob ich vielleicht ein Rentner bin oder ein Normaler, der jetzt regulär arbeiten geht oder der arbeitslos ist. Das heißt, jeder muss zumindest die Situation seiner Wohnung uns preisgeben. Das heißt, Mietvertrag, einen aktuellen Kontoauszug, dass man sehen, dass die Miete gezahlt wird. Den Nachweis, dass er dort natürlich auch wohnt. Das heißt, das ist die sogenannte Meldebescheinigung, beziehungsweise, dass man den Personalausweis sehen. Die Nachweise zum Einkommen, das heißt Lohnzettel, eine Verdienstbescheinigung vom Arbeitgeber, die Bescheide über Krankengeld beispielsweise, Arbeitslosengeld, gegebenenfalls aber auch natürlich auch von anderen Sozialleistungen, also der Grundsicherung durch das Jobcenter oder die Grundsicherungsleistung durch das Sozialamt. Das angesprochene Scheidungsurteil ist für uns soweit wichtig, dass wir natürlich prüfen müssen, wenn jemand geschieden worden ist, kann es natürlich sein, dass auch Versorgungsansprüche bestehen. Das heißt, wenn das Gericht festgelegt hat, dass bei den geschiedenen Personen ein Rechtsanspruch besteht, das heißt, jemand ist dem anderen unterhaltsverpflichtet, müssen wir das natürlich wissen und deswegen brauchen wir dieses Scheidungsurteil, weil dort steht es natürlich drin.
1: Bei der Berechnung des Wohngeldes, sind da die Heizkosten und Strom mit dabei, Herr Kirchner?
2: Also grundsätzlich gibt es natürlich Mietverträge etc., wo diese Heizkosten mit aufgeführt sind. Gesetzlich gesehen müssen wir diese Kosten aber herausrechnen. Das heißt, der Gesetzgeber hat festgelegt, dass normale kalte Betriebskosten natürlich Teil der Wohngeldberechnung sind, aber alles, was darüber hinausgeht, wie Strom, Heizkosten, Wärmekosten, Garagen, was nicht rein direkt zur Wohnung gehört und was auch jeder für sich verbraucht, der eine mehr, der andere weniger. Deswegen hat der Gesetzgeber gesagt, dass diese Kosten außen vor zu lassen sind und nicht berücksichtigt werden dürfen.
1: Ich habe ja fleißig interviewt in der Stadt in Nordhausen und eine ältere Dame sagte mir, da muss ich ja warten bis Flumenpfingsten, bis mein Antrag bearbeitet wird. Was sagen Sie denn dazu, Herr Kirchner?
2: Erst einmal ist mir jetzt dieser Begriff Flumenpfingsten jetzt nicht so geläufig, aber ich denke mal, das drückt wahrscheinlich aus, dass die Bearbeitungszeit relativ lang sein soll. Dazu muss ich sagen, es hängt natürlich von verschiedenen Faktoren ab. Das heißt, je nachdem, wie hoch das Aufkommen bei einem einzelnen Sachbearbeiter ist, je nachdem, ob andere Behörden eventuell mit uns korrespondieren müssen, kann es natürlich sein, dass der Antrag durchaus länger bearbeitet werden muss, weil wir natürlich erstmal die Gewissheit haben müssen, besteht überhaupt ein Rechtsanspruch auf das Wohngeld oder ist die Möglichkeit, dass eine andere Leistungsbehörde vielleicht vorrangig eintreten müsste. Zusätzlich ist es abhängig natürlich auch von den Bürgerinnen und Bürgern. Das heißt, wenn wir Unterlagen abfordern, kann es durchaus sein, dass der Bürger natürlich auch das mal vielleicht vergisst einzureichen oder nur teilweise einreicht. Dann müssen wir natürlich wieder nachfordern oder erinnern. Dadurch kann die Bearbeitungszeit natürlich auch sich weiterhin verzögern. Und dann haben wir eigentlich so das Credo, innerhalb von 6 bis 12 Wochen wollen wir natürlich alles bearbeitet haben. Das kann aber auch durchaus sein, dass bei dem einen oder anderen die Bearbeitung innerhalb von 2 bis 3 Wochen abgeschlossen ist und bei dem anderen einzelfallbezogen auch länger sein kann. Also das kann man von vornherein nicht so festlegen. Das hat halt, wie gesagt, Auswirkungen durch verschiedene Faktoren, die wir berücksichtigen müssen. Und das liegt manchmal natürlich auch, wir sind alle nur Menschen, auch vielleicht an uns, weil wir natürlich ein hohes Aufkommen haben oder weil der ein oder andere vielleicht auch mal natürlich krank sein kann. Und dadurch kann sich das immer mal verzögern. Was viele Bürgerinnen und Bürger vielleicht jetzt nicht ganz so wissen, ist, das Wohngeld ist eine übergeordnete Aufgabe. Das heißt, die Gelder werden jetzt nicht kommunal verteilt, sondern das Wohngeld wird hälftig durch den Bund und durch das Land finanziert. Und sollten wir unsere Bearbeitung abgeschlossen haben, wird das alles natürlich auch nochmal im sogenannten Landesrechenzentrum verarbeitet. Und die Gelder werden dann sozusagen durch den Freistaat Thüringen überwiesen an die Bürger. Und dadurch sind natürlich auch wieder einzelne Verzögerungen, die eintreten.
1: Wie lange bekommt man denn Wohngeld?
2: Also die Regelbewilligungszeit für das Wohngeld sind eigentlich 12 Monate. Wir können das natürlich auch etwas erhöhen und länger gestalten. Aber wenn wir wissen, dass bei dem einen oder anderen Bürger sich vielleicht Änderungen ergeben, weil er angegeben hat, er wird eventuell zeitnah ausziehen, es wird eine andere Person vielleicht einziehen oder das Einkommen ändert sich vielleicht, dann können wir auch diese Zeiträume verkürzen. Das hängt dann halt wirklich auf den Einzelfall.
1: Herr Kirchner, es gibt es ja auch Menschen, die im Alten- und Pflegeheim wohnen. Haben die auch Anspruch, ich denke mal mit Sicherheit, auf Wohngeld?
2: Ja, das ist richtig. Es gibt den sogenannten Wohngeldantrag für Heimbewohner. Der ist speziell für diese Menschengruppierung sozusagen geschaffen worden, hängt aber auch meistens mit dem Sozialamt zusammen. Das heißt, man kann dort kombiniert die Leistung erhalten oder nur von einer der beiden Stellen. Aber das ist halt ein gesonderter Antrag, der ist ein bisschen vereinfacht im Verhältnis zum normalen Antrag auf Mietzuschuss oder auf Lastenzuschuss.
1: Herr Kirchner, eine abschließende Frage. Könnten Sie uns nochmal die Entwicklung schildern von 2022 bis jetzt des Wohngeldes?
2: Ja, also man kann schon sagen, dass das Wohngeld sich verändert hat. Gerade im Blick auf die gestaltete Wohngeldreform von 2023, da gab es dann schon, sage ich jetzt mal, einen Schub von Wohngeldanträgen. Man kann dann schon sagen, dass sich diese Zahl verdoppelt hat und viel mehr Leute versucht haben, diesen Anspruch auch geltend zu machen.
1: Herr Kirchner, ich bedanke mich für dieses sehr, sehr informative Interview, Ihre ehrlichen Antworten. Ich wünsche mir, dass da vieles sozusagen noch bewältigt wird in Ihrem Amt und weiterhin gute Ziele, da bin ich mir ganz sicher. Und das war's für heute wieder, liebe Radio Enno-Hörer, von Grit. Bis zum nächsten Mal.
2: Tschüss. 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
1: Guten Morgen, liebe Hörer. Am Mikrofon begrüßt Sie Lara mit den aktuellen Aussichten. Heute ist es wechselnd bewölkt und zum Nachmittag hin gibt es eine geringe Schauer- und Gewitterneigung, wobei es sonst weitergehend trocken ist. Die Höchstwerte erreichen zwischen 23 und 26 Grad, im Harz zwischen 19 und 23 Grad. Die meiste Zeit weht ein schwacher Wind aus unterschiedlichen Richtungen. Am Mittag und Nachmittag gibt es dann vorübergehend mäßigen Wind um West, in Schauer- und Gewitternähe böig auffrischend. In der Nacht zum Montag sind mit vielen Wolken lokale Schauer oder Gewitter zu rechnen, bei schwachem Wind. Die Tiefstwerte liegen dann bei 11 bis 0 Grad.
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1: Heute um 11 Uhr findet in Neustadt-Harz eine geführte Wanderung unter dem Titel Wanderung zum Doktorwald statt. Die Tour führt rund um Neustadt und bietet neben intensiven Naturerfahrungen auch interessante Einblicke sowie Rezeptideen mit der Naturführerin Doris Berberich. Die Wanderung dauert etwa 3 bis 4 Stunden und ist nur mit vorheriger Anmeldung möglich, da die Teilnehmerzahl begrenzt ist. Treffpunkt ist das Haus des Gastes in der Burgstraße 34a in Neustadt-Harz. Anmelden kann man sich per Mail an ber-roh@web.de. Nicht vergessen, heute um 11 Uhr. Die Aufführung Leben ist immer lebensgefährlich im Theater im Anbau in Nordhausen um 14.30 Uhr ist eine literarisch-musikalische Inszenierung, die sich dem Werk von Erich Kästner widmet. Unter dem Titel Sirenengesänge präsentiert das Künstlerduo Alexander Stillmark und Volker Füller in Kooperation mit dem Theater Rudolstadt eine Auswahl aus Kästners Gedichten, Liedern und Prosatexten, geeignet für Zuschauer ab 15 Jahren. Im Mittelpunkt steht Kästners vielseitiges Schaffen. Seine Texte zeichnen sich durch klare Sprache, feinen Humor und eine zugleich kritische, illusionslose Sicht auf gesellschaftliche Zustände aus. Selbst während der Zeit des Nationalsozialismus, in der er zeitweise mit Schreibverbot belegt war, blieb seine Stimme prägend. Die Inszenierung bringt diese besondere Mischung aus Ironie, Scharfsinn und Menschlichkeit auf die Bühne und lädt dazu ein, Kästners Werk neu zu entdecken. Als das eines hoffnungsvollen Pessimisten, der Moralist und Unterhaltungskünstler zugleich war. Tickets sichern unter Theater Nordhausen und auf geht's zur Vorstellung um 14.30 Uhr ins Theater im Anbau Nordhausen. Die Produktion Hier sowie dort von Raum 305 ist heute von 19 bis 20.30 Uhr im Rahmen des Blue Balloon Festival zu erleben. In dieser außergewöhnlichen Inszenierung verschmelzen Figurentheater, Luftakrobatik und zeitgenössischer Zirkus zu einem poetischen Bühnenereignis. Es entsteht ein faszinierender Kosmos zwischen Schwerkraft und Schweben, zwischen Mechanik und Emotion. Die Puppen scheinen ein Eigenleben zu führen und spiegeln auf eindringliche Weise die Fremdheit der menschlichen Figur wider. Mit kraftvoller Körperlichkeit, träumerischer Präzision und feinem Humor erschafft das Ensemble eine berührende Geschichte über Scheitern und Neubeginn. Ein künstlerischer Schlussakkord, der lange nachwirkt. Tickets sind im Vorverkauf vergünstigt über die Festival-Webseite erhältlich. Verpassen Sie dieses einmalige Erlebnis auf keinen Fall, besonders wenn Sie lustige und spannende Abende lieben. Heute um 19 Uhr im Blue Balloon. Und damit wünscht Radio Enno einen zirkusreichen Sonntag.
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Wintermusik. Bin einmal eine rote Füchsin gewesen. Mit hohen Sprüngen holte ich mir, was ich wollte. Grau bin ich jetzt, grauer Regen. Ich kam bis nach Grönland in meinem Herzen. 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Sarah Kirsch.

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3: Guten Morgen, liebe Hörer. Am Mikrofon begrüßt Sie Lara mit den aktuellen Aussichten. Heute ist es wechselnd bewölkt und zum Nachmittag hin gibt es eine geringe Schauer- und Gewitterneigung, wobei es sonst weitergehend trocken ist. Die Höchstwerte erreichen zwischen 23 und 26 Grad, im Harz zwischen 19 und 23 Grad. Die meiste Zeit weht ein schwacher Wind aus unterschiedlichen Richtungen. Am Mittag und Nachmittag gibt es dann vorübergehend mäßigen Wind um West, in Schauer- und Gewitternähe böig auffrischend. In der Nacht zum Montag sind mit vielen Wolken lokale Schauer oder Gewitter zu rechnen, bei schwachem Wind. Die Tiefstwerte liegen dann bei 11 bis 0 Grad.
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3: Heute um 11 Uhr findet in Neustadt-Harz eine geführte Wanderung unter dem Titel Wanderung zum Doktorwald statt. Die Tour führt rund um Neustadt und bietet neben intensiven Naturerfahrungen auch interessante Einblicke sowie Rezeptideen mit der Naturführerin Doris Berberich. Die Wanderung dauert etwa 3 bis 4 Stunden und ist nur mit vorheriger Anmeldung möglich, da die Teilnehmerzahl begrenzt ist. Treffpunkt ist das Haus des Gastes in der Burgstraße 34a in Neustadt-Harz. Anmelden kann man sich per Mail an ber-roh@web.de. Nicht vergessen, heute um 11 Uhr. Die Aufführung Leben ist immer lebensgefährlich im Theater im Anbau in Nordhausen um 14.30 Uhr ist eine literarisch-musikalische Inszenierung, die sich dem Werk von Erich Kästner widmet. Unter dem Titel Sirenengesänge präsentiert das Künstlerduo Alexander Stillmark und Volker Füller in Kooperation mit dem Theater Rudolstadt eine Auswahl aus Kästners Gedichten, Liedern und Prosatexten, geeignet für Zuschauer ab 15 Jahren. Im Mittelpunkt steht Kästners vielseitiges Schaffen. Seine Texte zeichnen sich durch klare Sprache, feinen Humor und eine zugleich kritische, illusionslose Sicht auf gesellschaftliche Zustände aus. Selbst während der Zeit des Nationalsozialismus, in der er zeitweise mit Schreibverbot belegt war, blieb seine Stimme prägend. Die Inszenierung bringt diese besondere Mischung aus Ironie, Scharfsinn und Menschlichkeit auf die Bühne und lädt dazu ein, Kästners Werk neu zu entdecken. Als das eines hoffnungsvollen Pessimisten, der Moralist und Unterhaltungskünstler zugleich war. Tickets sichern unter Theater Nordhausen und auf geht's zur Vorstellung um 14.30 Uhr ins Theater im Anbau Nordhausen. Die Produktion Hier sowie dort von Raum 305 ist heute von 19 bis 20.30 Uhr im Rahmen des Blue Balloon Festival zu erleben. In dieser außergewöhnlichen Inszenierung verschmelzen Figurentheater, Luftakrobatik und zeitgenössischer Zirkus zu einem poetischen Bühnenereignis. Es entsteht ein faszinierender Kosmos zwischen Schwerkraft und Schweben, zwischen Mechanik und Emotion. Die Puppen scheinen ein Eigenleben zu führen und spiegeln auf eindringliche Weise die Fremdheit der menschlichen Figur wider. Mit kraftvoller Körperlichkeit, träumerischer Präzision und feinem Humor erschafft das Ensemble eine berührende Geschichte über Scheitern und Neubeginn. Ein künstlerischer Schlussakkord, der lange nachwirkt. Tickets sind im Vorverkauf vergünstigt über die Festival-Webseite erhältlich. Verpassen Sie dieses einmalige Erlebnis auf keinen Fall, besonders wenn Sie lustige und spannende Abende lieben. Heute um 19 Uhr im Blue Balloon. Und damit wünscht Radio Enno einen zirkusreichen Sonntag.
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1: 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Der Wegweiser durch die deutsche Sprache. Heute
2: jemandem die Daumenschraube anlegen.
3: Und wieder das finstere Mittelalter. Verbrechern, die ihre Vergehen nicht sofort eingestehen wollten, verhalf man auf nachdrückliche Weise zu einem Geständnis. Zunächst zeigte man ihnen die Folterinstrumente, dann setzte man sie auch ein. Die Daumenschraube war eine solche mittelalterliche Geständnishilfe und unter ihrem Eindruck gestand mancher Verbrechen, die er überhaupt nicht begangen hatte. Im übertragenen Sinne spricht die Redensart auch von nachdrücklichem Zwang, der angewendet werden soll, um jemanden zu erwünschtem Handeln zu bewegen.
1: Viel Spaß beim Schreiben.
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1: Guten Morgen, liebe Hörer. Am Mikrofon begrüßt Sie Lara mit den aktuellen Aussichten. Heute ist es wechselnd bewölkt und zum Nachmittag hin gibt es eine geringe Schauer- und Gewitterneigung, wobei es sonst weitergehend trocken ist. Die Höchstwerte erreichen zwischen 23 und 26 Grad, im Harz zwischen 19 und 23 Grad. Die meiste Zeit weht ein schwacher Wind aus unterschiedlichen Richtungen. Am Mittag und Nachmittag gibt es dann vorübergehend mäßigen Wind um West, in Schauer- und Gewitternähe böig auffrischend. In der Nacht zum Montag sind mit vielen Wolken lokale Schauer oder Gewitter zu rechnen, bei schwachem Wind. Die Tiefstwerte liegen dann bei 11 bis 0 Grad.
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1: Heute um 11 Uhr findet in Neustadt-Harz eine geführte Wanderung unter dem Titel Wanderung zum Dr. Wald statt. Die Tour führt rund um Neustadt und bietet neben intensiven Naturerfahrungen auch interessante Einblicke sowie Rezeptideen mit der Naturführerin Doris Berberich. Die Wanderung dauert etwa 3 bis 4 Stunden und ist nur mit vorheriger Anmeldung möglich, da die Teilnehmerzahl begrenzt ist. Treffpunkt ist das Haus des Gastes in der Burgstraße 34a in Neustadt-Harz. Anmelden kann man sich per Mail an ber-roh@web.de. Nicht vergessen, heute um 11 Uhr. Die Aufführung Leben ist immer lebensgefährlich im Theater im Anbau in Nordhausen um 14.30 Uhr ist eine literarisch-musikalische Inszenierung, die sich dem Werk von Erich Kästner widmet. Unter dem Titel Sirenengesänge präsentiert das Künstlerduo Alexander Stillmark und Volker Füller in Kooperation mit dem Theater Rudolstadt eine Auswahl aus Kästners Gedichten, Liedern und Prosatexten, geeignet für Zuschauer ab 15 Jahren. Im Mittelpunkt steht Kästners vielseitiges Schaffen. Seine Texte zeichnen sich durch klare Sprache, feinen Humor und eine zugleich kritische, illusionslose Sicht auf gesellschaftliche Zustände aus. Selbst während der Zeit des Nationalsozialismus, in der er zeitweise mit Schreibverbot belegt war, blieb seine Stimme prägend. Die Inszenierung bringt diese besondere Mischung aus Ironie, Scharfsinn und Menschlichkeit auf die Bühne und lädt dazu ein, Kästners Werk neu zu entdecken. Als das eines hoffnungsvollen Pessimisten, der Moralist und Unterhaltungskünstler zugleich war. Tickets sichern unter Theater Nordhausen und auf geht's zur Vorstellung um 14.30 Uhr ins Theater im Anbau Nordhausen. Die Produktion Hier sowie dort von Raum 305 ist heute von 19 bis 20.30 Uhr im Rahmen des Blue Balloon Festival zu erleben. In dieser außergewöhnlichen Inszenierung verschmelzen Figurentheater, Luftakrobatik und zeitgenössischer Zirkus zu einem poetischen Bühnenereignis. Es entsteht ein faszinierender Kosmos zwischen Schwerkraft und Schweben, zwischen Mechanik und Emotion. Die Puppen scheinen ein Eigenleben zu führen und spiegeln auf eindringliche Weise die Fremdheit der menschlichen Figur wider. Mit kraftvoller Körperlichkeit, träumerischer Präzision und feinem Humor erschafft das Ensemble eine berührende Geschichte über Scheitern und Neubeginn. Ein künstlerischer Schlussakkord, der lange nachwirkt. Tickets sind im Vorverkauf vergünstigt über die Festival-Webseite erhältlich. Verpassen Sie dieses einmalige Erlebnis auf keinen Fall, besonders wenn Sie lustige und spannende Abende lieben. Heute um 19 Uhr im Blue Balloon. Und damit wünscht Radio Enno einen zirkusreichen Sonntag.
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Es ist nicht für sich selber da, es hängt sich an das H und K. Im Alphabet kommt dann das D, doch das da ist ein Dada-D. Die Anna-Blume hat's gepflanzt und Dada drumherum getanzt. Was im normalen ABC ein schlichtes Wald- und Wiesen-E, wächst hier in höherer Region als exquisites Epsilon. Auch zeigt das F hier mehr Profil, es blüht im klassisch hohen Stil, in Wörtern voller Harmonien, Fortuna, Flora, Fridolin. Kein Wunder, dass im Gamma-Beet ein Phänomen spazieren geht. Ein junges Gamma-Strahlenlamm, es schenkt euch gern sein Autogramm. Das H, bekanntlich nur ein Hauch, ist hier der Duft, der Silbenrauch, der uns aus einem Letternbeet so angenehm entgegenweht. Im Jutta-Beet gehen, eng verwandt, das I und J stets Hand in Hand. Sie sind vom selben Geist beseelt, sodass auch nicht ein Jota fehlt. Im Kappa-Beet wird angepflanzt das K, das aus der Reihe tanzt. Ein K, wie man es selten sah, es ist schon fast ein Anti-K. Das L erblüht uns hier zur Lust im Januar wie im August. Wen lullt das Lalula nicht ein? Man liest und lässt sonst alles sein. Das M, das auf drei Beinen steht, braucht ein besonders breites Beet. Auch gibt es Monstren hier zu sehen, die M, die auf vier Beinen gehen. Nanu, nana, nono, oho, da wird der Garten ja zum Zoo. Das macht nichts, wir sind heute so froh, wir kommen nun vom N zum O. Das große O gleicht einer Null, so sangen schon Tibull, Catull. Der Seufzer O flieht früh und spät, er löst mich von der Nullität. Im P-Beet blüht die Prominenz, die Sensation in Permanenz. Ein Märchenprinz ist auch dabei, der sanfte Cyrus Atterbay. Das Q ist eine Null mit Schwanz, bekannt durch seine Querulanz. Es schießt hier in die Quere wild und passt doch irgendwie ins Bild. Die Blume Ro blüht rosarot, wie die Natur es ihr gebot. Als sehenswert sei noch notiert, das rosarote Beet rotiert. Es schlängelt sich im Jugendstil durch Skripten und Skripturen viel. Es ist in diesem Letternspiel die Blume mit dem Sexappeal. Im Taubeet wächst auf Deutsch das T von These, Titel, Tinte, Tee. Da fehlt nur noch das Hungertuch und schon entsteht ein Taschenbuch. Im U-Beet machen wir Station, dort haust noch unser Schutzpatron, ein alter Dachs in seinem Bau, der Ubu Roy mit seiner Frau. Das stolze V blüht zeichenhaft, verleiht dem Partisanen die Kraft, die finsteren Zeiten zu bestehen. So ist das V auch hier zu sehen. Das W hat seine Blütezeit im Winter, wenn es Bücher schneit. Gottlob gibt es das Christentum, sonst gäbe es keinen Weihnachtsboom. Im X-Beet stehen Xenien nur, doch sehr verschiedener Natur. Verwechselt mir im Dämmerlicht die Zahmen mit den Schafen nicht. Das Y blüht nur zum Schein, es möchte was Besonderes sein und ist ein I nur oder Ü. Kräht denn ein Hahn, Kükerikü? Zum Z-Beet zog es uns hin. Was kommt beim Z uns in den Sinn? Dass auch das längste Alphabet zu guter Letzt zu Ende geht. Kurt Mautz.

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2: Liebe Hörer und Hörerinnen, mein Name ist Auguste Sandner und ich habe am 29. April die Nordhäuser Sportlerwahl, auch bekannt als Sportgala, des Kreissportbundes Nordhausen besucht. Zum 29. Mal fand diese statt und die Veranstaltung ehrt die Leistungen einzelner Sportler und Sportlerinnen, Mannschaften und Vereine des vergangenen Jahres. Letztes Jahr traf man sich in der Wiedichsburghalle. Diesmal versammelten sich die Vereine, Institutionen, Unterstützer und Sponsoren beim Kooperationspartner des Kreissportbundes, nämlich im Theater Nordhausen. Moderiert vom Kreissportbundpräsidenten Gerd Störmer gab es zwischen den Ehrungen Programm vom Turn- und Sportverein Nordhausen e.V., der Tanzgruppe des Krim de Röder Karnevalsclubs und natürlich des Hausherren des Theaters Nordhausen. Wie Sie auch schon im Hintergrund hören, sang Rina Hirayama, begleitet von Yolim Chi am Klavier, zwei Stücke aus ihrem Repertoire. Sympathisch hinreißend, wie immer.

0: Wir gratulieren den Erwachsenenpreisträgerinnen Doreen Schilling, Susanne Walter und Adriane Grunig zur Ehrung als Sportlerinnen des Jahres. Bei den Herren dürfen den Titel Sportler des Jahres 2025 ab jetzt Sebastian Karl, Christoph Keil und Marc Nebelung tragen. Und zu den besten Mannschaften 2025 zählen sich die erste der Herren des TTV Bleichrode, die Herren des Bow-Teams im Compoundbogen und das Shamrock-Basketballteam. Weiterhin wurde am 29. April der Lions-Preis, ein Sportförderpreis für Jugendarbeit, an den Karate Dokwai Nordhausen e.V., den Schachclub 1951 Nordhausen e.V. und die SG Blau-Gelb-Görsbach vergeben. Und der VfB Werther 1920 e.V. erhielt den Leuchtturmprojektpreis von 500 Euro, der die meisten ehrenamtlich geleisteten Stunden in Werterhaltungsmaßnahmen als Wanderpokal kürt. Dieses Jahr gab es auch einen Sonderpreis des Kreissportbundes, der an das Orga-Team des Harztorlaufs in Niedersachswerfen vergeben wurde. Präsident Gerd Störmer sagte dazu:
1: Der Wunsch dahinter oder dass die Intention dahinter war, dass wir auch Leute ehren wollen, die für den Sport alles tun, die für den Sport ihre Freizeit opfern und die eigentlich auch den Landkreis Nordhausen oder die Stadt Nordhausen durch ihre Tätigkeit, zum Beispiel Harztorlauf, in die Öffentlichkeit bringen. Über Nordhausen hinaus. Und das ist uns wichtig.
0: Während der Nordhäuser Sportlerwahl 2026 im Theater Nordhausen, zu der um die 300 Gäste kamen und bei der aus rund 14.000 Sportlern und Sportlerinnen die Besten des Jahres 2025 ausgezeichnet wurden, lag immer wieder die Betonung darauf, wie wichtig der Nachwuchs im Sport und auch in der Vereinsstruktur sei. Daher war es kein Wunder, dass es auch wieder Preise für die besten Nachwuchstalente und dieses Jahr auch neu für die beste Nachwuchsmannschaft gab. Gerd Störmer überreichte gemeinsam mit Thomas Riemekasten, Sarah Hofmeister und Till Großer Blumen, Urkunden und Pokale an die Nachwuchsmannschaft der männlichen D-Jugend des NSV Handball, der männlichen U20 des SVC Nordhausen e.V. und den E-Junioren der SG Harztor. Ein schönes Bild, die ganze Bühne voller Jungs.
2: Und wie war das jetzt mit den Nachwuchssportlern und Sportlerinnen im Mannschaft? War das jetzt neu? War das jetzt zum ersten Mal oder gab es das auch schon vorher?
1: Nein, das ist das erste Mal gewesen und wir freuen uns insbesondere auch im Vorstand der Sportjugend und auch im Präsidium, dass wir diesen Preis schaffen konnten, weil wir immer gesagt haben, nicht nur Einzelsportler sollen gewählt werden bzw. ausgezeichnet werden, sondern der Mannschaft. Der Mannschaft soll die entsprechende Würdigung zuteil werden und ich glaube, das ist uns gelungen.
0: Ganz besonders freute sich der Saal über die Erfolge des Bow-Team Nordhausen. Der Verein der Bogenschützen hat schwierige Wochen hinter sich und so waren Preisträger und Preisträgerinnen in fast allen Kategorien ein grandioses Zeichen für die erbrachten Leistungen. Bei den Nachwuchssportlern wurde Tim Triebel neben Philipp Müller und Lenny Linke ausgezeichnet und bei den Nachwuchssportlerinnen schaffte es Lena Frodel neben Ida Lub und Mathilde Rammelt zu überzeugen. Grund genug, die beiden jungen Bogenschützen zu interviewen.
2: Herzlichen Glückwunsch an euch beide für diesen tollen Preis. Ihr seid ja aus dem Bow-Team, richtig? Habe ich das richtig mitgekriegt? Dann frage ich doch einmal den Nachwuchssportler des Jahres sozusagen, wie kommt man denn zum Bogenschießen?
3: Durch die Familie.
2: Also hast du das richtig in der Familie sozusagen schon vorgelebt bekommen?
3: Ja, meine Cousine hat halt Bogenschießen gemacht und meine Familie wollte, dass ich mal Sport mache. Und deswegen bin ich dann zum Bogenschießen gekommen.
2: Was ist denn für dich das Coolste am Bogenschießen?
3: Das Bogenschießen. Nein. Die Turniere, das ist immer sehr schön, weil ich gegen andere schieße und es halt immer Spaß macht.
2: Das Bogenschießen, also wie ich es mir vorstelle, ich bin selten dabei, muss ich gestehen, denke ich, ist der Wettkampf so ein bisschen sehr einsam, so sehr auf sich konzentriert und so. Also fokussierst du dich dann? Musst du stark daran arbeiten, dich auf dich zu konzentrieren oder lenkt dann alles Mögliche ab?
3: Ich hatte schon oft das Erlebnis, dass die Eltern von anderen laut zu denen geschrien haben und das hat mich immer mal abgelenkt.
2: Und dann wende ich mich mal nach rechts. Wie bist du zum Bogenschießen gekommen?
4: Also meine Trainerin war mal meine Cousine, also sie war quasi meine Stiefcousine. Und dadurch bin ich halt dann so mäßig dahin gekommen, weil mein Bruder angefangen hat zu schießen und als er dann aufgehört hat, habe ich dann angefangen quasi.
2: Ist Bogenschießen, hat das sozusagen viel mit Ausdauer, welche Muskeln trainiert man da oder ist das eine reine Technik, Taktik? Was ist wichtig beim Bogenschießen?
4: Also ich würde sagen, gerade der Spaß ist sehr wichtig, weil wenn man keinen Spaß hat, braucht man auch nicht zu schießen, dann funktioniert auch die Technik nicht. Und von den Muskelgruppen her, glaube ich, braucht man meist die Oberkörpermuskel, Dadurch, dass man ja auch zum Auszug quasi die Schulterblätter und alles belastet. Genau.
2: Was bedeutet dir dieser Preis?
4: Also es ist für mich natürlich eine große Ehre, weil ich schieße halt erst seit 2 Jahren und es ist dann doch immer mal schön zu sehen, was man alles schon so erreicht hat.
0: Wir gratulieren Lena und Tim recht herzlich zu ihrem Erfolg, genau wie allen anderen Sportlern, Sportlerinnen und Vereinen, die am 29. April die Auszeichnungen des Kreissportbundes im Theater Nordhausen entgegennehmen konnten. Und nach dem Motto, nach der Gala ist vor der Gala, freuen wir uns schon jetzt auf die 30. Nordhäuser Sportlerwahl 2027.

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1: So, hallo, Auguste Sandner hier. Heute bin ich ein wenig aufgeregt hier im Studio, denn normalerweise habe ich die Pressesprecherin Renate Liedtke, also Pressesprecherin des Theaters Nordhausen, hier alleine im Studio. Heute seid ihr zu zweit aufgetaucht. Mit wem bist du heute da, Renate?
2: Ich habe heute meinen kleinen Hund mit, den kleinen Leo.
1: Und irgendwie bin ich so aufgeregt, weil ich mir so wünsche, dass er sich wohlfühlt und dass alles gut geht.
2: Oh,
1: deswegen,
2: sieht gut aus.
1: Ja, liebe Hörer und Hörerinnen, wir sind heute also zu dritt im Studio mit tierischer Verstärkung und unterhalten uns heute, Renate, über das 6. Sinfoniekonzert. Was genau. Gibt's denn da genau zu
2: das
1: wissen?
2: Das hat einen tollen Titel, Titanen.
1: Ja, das fand ich schon klasse.
2: Ja, es ist am 9. und am 10. Mai, im 9. Haus der Kunst in Sondershausen und am 10. bei uns in Nordhausen im Theater im Anbau. Und es hat ein, also irres Programm. Das ist genauso meins. Da muss ich unbedingt hin. Schon ein Meisterwerk des französischen Impressionismus eröffnet das Konzert. Und zwar von Maurice Ravel, Pavane für eine verstorbene Prinzessin. Ich sag's mal in Deutsch, weil mein Französisch ist nicht so toll. Pavane, das ist ein Schreitanz. So ein alter spanischer, italienischer. Man muss sich vorstellen, die Könige und Fürsten und ihre Königinnen und Prinzessin gehen da so in langen Schleppen und Roben einherschreiten umher. Und das ist so Pavane für eine verstorbene Prinzessin, aber das ist jetzt nicht eine Trauerrede auf eine, sondern auf eine Prinzessin, die vielleicht früher mal gelebt hat. Und er hatte so das Gefühl, er dachte an eine junge Prinzessin an einem spanischen Hof, die diesen Schreitanz vielleicht getanzt haben könnte. Und da gibt es ein ganz berühmtes Gemälde von Diego Velázquez, ich weiß nicht, ob du das kennst, das Hoffräulein.
1: Nee, kenne ich nicht.
2: Das ist so eine kleine, glaube ich, 4 Jahre alte Prinzessin, die in einem weißen, ausgestellten Kleid in der Mitte steht und
1: so, jetzt ringsherum, ich den Hund auf dem Schoß.
2: Und ringsherum die Könige schreiten. Und das war im Prinzip so seine Inspiration für dieses Konzert, also für dieses Stück. Und das ist eben elegant von zurückhaltend und ja, es ist ein bisschen nostalgisch, wie aus einer anderen Welt.
1: Okay.
2: Ja, und das Zweite, das ist was Moderneres, das ist von Karel Szymanowski, das ist einer der bedeutendsten polnischen Komponisten der ersten Hälfte des 20. Jahrhunderts und das ist sein zweites Violinkonzert. Und Szymanowski, und da ist auch so ein bisschen Impressionismus dabei, hat so eine Art polnischen Impressionismus entwickelt, also er malt regelrecht. Ne? Und ihn hat auch sehr interessiert die Musik der Goralen. Habe ich auch noch nie vorher von gehört. Das ist eine Bergbevölkerung in der Hohen Tatra. Und er hat ihre Tänze studiert, ihre Melodien und Spielweisen. Und inspiriert davon ist auch im zweiten Violinkonzert einiges. Vor allen Dingen diese Tanzweisen haben einen großen Einfluss gehabt. Es ist anders als andere Violinkonzerte einsätzlich, also in so einem großen Fluss hintereinander weg. Und wird nur geteilt durch eine Solokadenz. Das ist, wo die Geige dann solistisch so mal alles so zeigen kann,
1: was sie so drauf hat.
2: Okay. Und die stammt nicht von Szymanowski selbst, sondern von seinem Freund, dem Geiger Paul Koranski. Und die beiden haben eigentlich dieses Konzert entwickelt. Die haben sich dann manchmal zurückgezogen, Partys gefeiert. Aber haben dann dieses Konzert zusammengeschrieben und also zusammen entwickelt. Geschrieben hat es natürlich Szymanowski. Und dieses Konzert, das hat eine unglaubliche Farbigkeit, also von den Klangfarben her. Das ist einfach, das saugt einen regelrecht auf, kann man sagen. Ich habe das gestern nochmal gehört. Das ist unglaublich. Es entstand 1931. Und das war leider schon kurz vor seinem Tod. Der ist an Luftröhrenkrebs gestorben und war ganze 54 Jahre alt. Okay. Der hätte noch so viele tolle Sachen machen können. Ja, aber dieses zweite Violinkonzert haben wir Gott sei Dank von ihm und das wird von einem echten Weltstar.
1: Nein, schon wieder ein Weltstar in Nordhausen.
2: Eine niederländische Geigerin, die übrigens auch eine super Bratschistin ist, Isabel van Keulen. Und der Solopart ist ziemlich schwer, aber eben einfach wunderschön. Und darauf kann man sich freuen.
1: Toll.
2: Und jetzt kommt der absolute Hammer.
1: Ja.
2: Darauf freue ich mich. Das heißt eben auch wirklich schon Titan, dieses Werk. Es ist von Gustav Mahler die erste Sinfonie.
1: Oh, Mahler.
2: Ja. Und die gilt wirklich als eins der bedeutendsten Werke des späten 19. Jahrhunderts. Von Mahler stammt so ein Ausspruch, seine Zeit werde kommen. Denn er war zu seiner Zeit er war ein berühmter Kapellmeister und alles, aber nicht so, wie er sich das vorgestellt hat. Und es gab in den 70er Jahren, so 76, so eine richtige Maler-Renaissance. Da war das Kultstatus.
1: Okay.
2: Weiß nicht, da warst du noch.
1: Nein, da war ich noch. Genau. Wie nennt man es? Quark im Schaufenster.
2: Ja. Und Leonard Bernstein, den wir ja alle kennen, der hat da formuliert, dass diese Musik, also die von Mahler, durch ihre prophetische Kraft einen Regen von Schönheit auf die Welt sandte, welche ihr seither nicht wieder zuteil wurde.
1: Boah, ja. Das ist ja hier fast
2: und
1: eine.
2: Mahler ist wirklich, der nimmt so sein Publikum auf eine emotionale Reise, ich kann mal sagen, der Extreme. Also da sind auch so viele Sachen, die so parallel laufen. Also das alles. Also freudigste Lebenskraft und tiefste Todessehnsucht. Und das ist alles in diesem einem Stück. Es waren ursprünglich 5 Sätze. Die hat er für eine Aufführung in Hamburg für die Uraufführung komponiert und hat ihr eben den Titel Titan gegeben.
1: Okay.
2: Ja. Und hat die in 2 Abschnitten mit einem Programm komponiert. Okay. Und Programm heißt immer, dass er so einen Übertitel gegeben hat. Da hieß der vom ersten Teil Jugend, Zucht und Dornenstücke.
1: Aha. Okay.
2: Ja, und die 3 Sätze da drin waren Frühling und kein Ende, Blumine und mit vollen Segeln. Okay. Und der 2. Teil, Commedia Humana, enthielt einen Totenmarsch in Kalotz-Manier. Da kommt übrigens dieser berühmte Kanon, den kennst du auch, Bruder Jakob.
1: Ja.
2: Der kommt da drinnen vor.
1: Oh, wie schön.
2: Und der 3. Satz ist dann ein ziemlich grotesker Trauermarsch, kann man sagen. Und dann gibt es noch Dal Inferno, Al Paradiso. Wenig später hat er dann die ganzen Titel verworfen und sollte auch nicht mehr Titan heißen und hat auch den Satz Blumine gestrichen. Wir spielen aber diese Hamburger Fassung mit der Blumine.
1: Schön.
2: Dauert eine Stunde.
1: Okay.
2: Durchhalten. Aber es ist einfach Hammer.
1: Eine Stunde?
2: Eine Stunde.
1: Nicht am Stück.
2: Am Stück.
1: Wirklich
2: jetzt? Ja. In der Pause noch mit Pipi machen. Ja. Und als Dirigent konnte auch ein super Dirigent geworden werden, Nicolas Pasquet. Der war vorher oder ist Professor für Orchesterdirigieren an der Weimarer Musikhochschule. Nee, da war er und hatte 3 Chefdirigentenstellen inne in Petsch in Ungarn, in Neubrandenburg, in Coburg und arbeitet jetzt freischaffend in der ganzen Welt mit macht Tourneen durch die Schweiz, Italien, Frankreich, Südamerika, USA, Australien, Vietnam, Namibia und weiß ich nicht wo. Und
1: schön.
2: Jetzt in Nordhausen.
1: Ja, wieder mal.
2: Und in Sondershausen.
1: Genau, und liebe Hörer und Hörerinnen, wieder mal Weltklasse-Musiker und Musikerinnen hier bei uns vor Ort. Nutzen Sie die Gelegenheit und hören sich das 6. Sinfoniekonzert am Theater Nordhausen an oder halt in Sondershausen. Aber ja, absolute Empfehlung, Renate.
2: Ich sage nur Titan.
1: Titan, ja.
2: Viel Vergnügen.
1: Im wahrsten Sinne des Wortes.
2: Ja,
1: ja, viel Vergnügen und bis bald.
2: Ja, tschüss.
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die Existenz im Wiederholungsfalle. Man müsste wieder 16 Jahre sein und alles, was seitdem geschah, vergessen. Man müsste wieder seltene Blumen pressen und, weil man wächst, sich an der Türe messen und auf dem Schulweg in die Tore schreien. Man müsste wieder nachts am Fenster stehen und auf die Stimmen der Passanten hören, wenn sie den leisen Schlaf der Straßen stören. Man müsste sich, wenn einer lügt, empören und ihm 5 Tage aus dem Wege gehen. Man müsste wieder durch den Stadtpark laufen mit einem Mädchen, das nach Hause muss und küssen will und Angst hat vor dem Kuss. Man müsste ihr und sich vor Ladenschluss für 2,50 € ein paar Ringe kaufen. Man würde seiner Mutter wieder schmeicheln, weil man zum Jahrmarkt ein paar Groschen braucht. Man sähe dann den Mann, der lange taucht, und einen Affen, der Zigarren raucht, und ließe sich von Riesendamen streicheln. Man ließe sich von einer Frau verführen und dächte stets, das ist Herr Nussbaums Braut. Man spürte ihre Hände auf der Haut, das Herz im Leibe schlüge hart und laut, als schlügen nachts im Elternhaus die Türen. Man sähe alles, was man damals sah, und alles, was seit jener Zeit geschah, das würde nun zum 2. Mal geschehen. Dieselben Bilder willst du wiedersehen? Ja. Erich Kästner.

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Hallo und herzlich willkommen zu einer neuen Ausgabe von Monsters Metal Hour hier auf Radio Enno. Ich begrüße natürlich alle Hörer und Hörerinnen bei den zugeschalteten Radio- und Sendestationen, Sendeverantwortung und für euch wie immer Wolfgang Scholz am Mikrofon. Und es gibt natürlich wieder ein paar Veranstaltungstipps, eine Neuvorstellung und jede Menge tolle Musik für euch. Los geht's mit der Neuvorstellung Crimson Glory, eine amerikanische Legende, 83 in Florida gegründet. Dann existierten sie bis 91 und seit 2023 sind sie wieder aktiv. Die derzeitige Besetzung ist Jeff Lords am Bass, Damer Burney am Schlagzeug, Ben Jackson an der Gitarre, das sind alles noch die Originalmitglieder. Vervollständigt wird die Band mit Mark Borgmeier an der Gitarre seit 2023 und Travis Wills singt seit 2023, der erste Sänger. Midnight alias John McDonald ist ja schon 2009 im Alter von 47 Jahren verstorben. Früher waren sie auch immer mit so silbernen Masken auf der Bühne, war eins der ersten Konzerte 1989. Damals in Trier waren sie Vorband von Saxon und Manowar. Und sie haben jetzt ein neues Album veröffentlicht, Chasing the Hydra. Wer auf tollen amerikanischen Metal steht, sollt ihr unbedingt mal reinhören. Das Album geht 52 Minuten und ist auch ihr mittlerweile fünftes. Der Song heißt Angel in My Nightmare.

Crimson Glory von ihrem neuen Album nach Metal Church. Ein zweites tolles Album, was aus den USA dieses Jahr im Bereich Heavy Metal erschienen ist. Jetzt wieder ein bisschen in ganz andere Richtung. Hellstorm, die gibt es auch schon seit 1997, sind auch aus den USA. Von Elizabeth Hale und ihrem Bruder Arjen am Schlagzeug gegründet. Sie spielt ja Gitarre, Klavier und singt. Komplettiert wird die Band von Joe Hettinger an der Gitarre und Josh Smith am Bass. Ihr sechstes Album ist 2025 erschienen, heißt Everest und daraus jetzt der Song Darkness Always Wins.

Ebenfalls aus den USA sind Castle Red, 2019 in Brooklyn, New York, gegründet, und sie stehen für eine Mischung aus traditionellen Doom und Heavy Metal, vielleicht eingebettet in eine mittelalterlich fantastische Ästhetik, die Teil ihres selbstgeschaffenen Musikuniversums sind. Und die Sängerin und Gitarristin Riley Pinkerton, alias The Red Queen, verbindet die düstere Kraft von Black Sabbath und Witchfinder General mit vielleicht der dramatischen Intensivität von Jefferson Airplane, und diese Einflüsse werden gekonnt in die Gegenwart eingebettet, sage ich mal, und ist einfach eine coole Musik, finde ich. Von ihrem zweiten Album The Bestiary, das jetzt auch schon mal ein halbes Jahr alt ist, hören wir jetzt den Song Siren.

0: Castle Red. Ja, was gibt's sonst so Neues aus der Welt des Heavy Metals? Einige Umbesetzungen gab es wieder, unter anderem bei Igor. Da wurden die Sängerinnen getauscht. Mal Marte Alexandra wird durch Gerda Iguidi ersetzt. Emily Johansson, die Schlagzeugerin von The Jams, hat die Band verlassen aus gesundheitlichen Gründen. Ich dachte eigentlich immer, es war eher die Partymaus, sag ich mal. Aber scheinbar hat sie das doch alles ziemlich mitgenommen. Nagelfar, die Black Metaller, haben einen neuen Schlagzeuger mit Efraim Juntunen für David Ekwan. Und Krypta, die brasilianischen Death-Metallerinnen, haben mit Victoria Villarreal auch eine neue Gitarristin. Ist Motorhead-Zeit, God Save the Queen, live 2000.
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Jetzt gehe ich mal wieder zurück in die Geschichte des Heavy Metals. Eine Band der New Wave of British Heavy Metal war, sind Tigers of Pantheng. 1978 gegründet, bis 87 haben sie dann bestanden und haben sich aufgelöst und seit 1999 sind sie wieder aktiv. Ihr Debüt, damals Whitecat 1980, ist ein Klassiker des britischen Metals und von den die Originalmitglieder Rob Weir an der Gitarre und Sänger Carl Sentence sind auch noch in der aktuellen Besetzung aktiv. Von diesem Album, jetzt von ihrem Debüt, Whitecat Slave to Freedom.

Jetzt mal wieder ganz andere Musik von Tür als von den Färöern. Ihr Album Land erschien 2008 und da ist der Song Hell to the Hammer.

Ihr hört immer noch Monsters Matter Hour hier auf Radio Enno. Und ich habe ein paar Veranstaltungstipps für die nächsten 14 Tage für euch. Los geht's am 30.04. Brunhilde und Ellie Berlin in Leipzig im Hellraiser. Und am 1.05. sind beide Bands in Zwickau im Club in der Seilerstraße live zu sehen. Am 2.05. in Jena im FHs Monstro City und Bio Cancer. Am 5.05. Dogma in Leipzig im Hellraiser. Am 7.05. ebenfalls in Leipzig Sheer Terror im Coney Island. Am 8.05. die Manfred Mann's Earth Band in Erfurt in der Alten Oper. Am 9.05. ebenfalls in Erfurt im Haus der Gewerkschaften Fiedlers Green. Und da bin ich schon im From Hell in Erfurt-Bindersleben. Da kommen jetzt die letzten Tipps her. Am 1.05. Invocar, Moor und Istep, also Black Metal Abend. Am 2.05. die Hallenser Killminister, die Motel Tribute Band, Vorband ist Orb. Und am 8.05. die Band aus dem Landkreis Nordhausen, Waldträne, im Erfurt im From Hell. Kommen wir zum Black Metal Song der heutigen Sendung. Auch eine alte Band aus Norwegen, gibt es mittlerweile auch schon 35 Jahre, sind eigentlich nie so in den Vordergrund getreten wie andere. Ihr achtes Album ist jetzt erschienen, Morbid Desiree, sie nennen sich Tulus. Und von diesem Album jetzt der Song Psalm 2.

Ebenfalls seit über 30 Jahren sind Six Feet Under aus den USA aktiv, um Obergrunzer Chris Barnes. Das 15. Album ist jetzt erschienen, Next to Die, das dritte in Zusammenarbeit mit Jack Owen, ehemals Cannibal Corpse. Und von diesem Album gibt es jetzt den Song Unmistakable Smell of Death.

Six Feet Under von ihrem neuen Album Next to Die. Flashcrawl aus deutschen Landen bringen am 12.06. ein neues Album heraus. Ihr könnt jetzt hier schon mal eine Single hören, die heißt da Blood Domium. Und sie beschreiben dieses Album als pures, raues Chaos ohne großen Schnickschnack. Bin ich immer gespannt, was dabei rauskommt. Die aktuelle Besetzung von Flashcrawl ist Bastian Herzog am Schlagzeug, Manu Markowski am Bass, Justin Reisch an der Gitarre, Christian Walbrecht an der zweiten Gitarre, Kalbrecht heißt er nicht Walbrecht, Boris Sarofugirov aus Russland ist Sänger seit 2021, ihr Originalsänger Sven Cross ist ja leider an Krebs verstorben. Und von Flashcrawl jetzt der angekündigte Song.

da jetzt noch ein längerer Song kommt. Na, knurrt das noch ein bisschen. Da jetzt noch ein längerer Song kommt, wie gesagt, verabschiede ich mich schon mal Sendeverantwortung und für euch am Mikro Wolfgang Scholz aus Nordhausen. Diese Sendung wird nochmal wiederholt am Freitag ab 20 Uhr und am Sonntag ab 13 Uhr. Live hören wir uns wieder am 11.05. wie gehabt ab 18 Uhr. Tschüss, macht's gut, bis in 14 Tagen. Und zum Schluss natürlich noch der Titel, der jetzt folgt, von Orbit Culture aus Schweden, 2013 gegründet. Ihr fünftes Album ist vorher Jahr erschienen, Death Above Life, und daraus jetzt Inferno.

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2: Helmut Exner, Walpurgismord. Ein leicht schräger Krimi aus dem idyllischen Harz. Laut Rigo Fromm. Ich habe meinen ersten Krimi gelesen. Das ist ja sonst nicht meine Zielliteratur. Aber ich wurde zu einer tollen Lesung nach Bad Lauterberg eingeladen und dort wurde dieser Krimi vorgestellt und ich fand den gut. Aber wahrscheinlich, weil er ein bisschen wie ein Tatort Münster daherkommt. Zwar gibt es eine tolle Story mit vielen überraschenden Drehungen und Wendungen und einem dramatischen Finale, aber die Geschichte wird immer mit einem Augenzwinkern erzählt, was richtig kurzweilig ist und sich prima lesen lässt. Damit komme ich zum Negativen des Buches. Es hätten gern ein paar Seiten mehr sein können, Herr Exner. 215 Seiten sind ein bisschen wenig für so viel Lesespaß. Aber dafür gibt es laufend neue Krimis dieser Art von ihm. Seine Krimis spielen im Harz, weil der Autor auch aus dem Harz stammt. Eine Figur kommt in ziemlich vielen Krimis von Helmut Exner vor. Und das ist Oberstudienrätin Fräulein Lilly Höschen mit kurzem Ö und Sch, nicht Höschen. Darauf legt sie Wert. Fräulein Höschen treibt alle in den Wahnsinn mit ihrem Anspruchsdenken und ihren Prinzipien. Diese 80-jährige, aber rüstige Dame wird in einem Mordgeschehen verwickelt. Eines Morgens findet sie auf der Bank in ihrem Garten eine tote Frau, die sie auch noch kennt. Schnell nimmt Kommissar Schneider mit seiner Assistentin Gisela Berger die Ermittlungen auf. Zuerst gerät der Ehemann der Toten, Staatsanwalt Gutbrot, unter Verdacht. Der hat aber ein wasserdichtes Alibi. Durch dessen Aussage kommt aber ein längst vergangenes Ereignis wieder in den Blickpunkt. Am Walpurgis 1990 verschwanden die Eltern von Amdeus Besserdich, den Großneffen von Lilly Höschen, im Hochmoor des Harzes. Daraus entwickelt sich eine extrem spannende Story mit vielen Ebenen, die uns bis nach Kanada und ins Bayern der frühen 60er Jahre führen. Denn dort hat die ganze Geschichte ihren Ursprung. Enden tut das Ganze in einem packenden und nicht vorhersehbaren Finale. Und es ist nicht der Kommissar, der das Rätsel löst. Die Beschreibungen der Geschehnisse in den Wäldern des Harzes sorgen gleich auch noch für einen schönen Gruselfaktor. Auch lässt Exner einige Figuren im Harzer Dialekt sprechen, was eine sympathische Verbindung zum einheimischen Leser herstellt und die Geschichte noch authentischer macht. Walpurgismord spielt 2010 und Helmut Exner lässt die Themen dieser Zeit wie die Missbrauchsfälle der katholischen Kirche und die Steuerdaten-CD-Affäre mit einfließen. Verbindet dies aber sehr geschickt miteinander, so dass sich diese sperrigen Themen überhaupt nicht aufdrängen. Was der Autor richtig gut macht, ist das Zusammenspiel und das Darstellen und Beschreiben seiner Charaktere im Buch. Die schrullige Lilly Höschen, der ruhige, ausgeglichene Kommissar Schneider, der karrieregeile Staatsanwalt Huber, aber die interessanteste Person ist die Assistentin des Kommissars, Gisela Berger. Die übernimmt den Part von Karl Friedrich Börne aus dem Münsterner Tatort, ist aber eher von der Marke Schimanski. Walpurgismord ist als Taschenbuch die richtige Strandliteratur für den Sommer. Exner hat die Geschichte wie ein Tagebuch aufgebaut, was den Vorteil hat, dass man Zeitsprünge und Ortswechsel besser nachvollziehen kann. Wer allerdings nicht gerne liest, sondern lieber hört, auch dem kann geholfen werden, denn Walpurgismord ist im EPV-Verlag auch als E-Book erschienen. Zu empfehlen ist dieser tolle Krimi aus unserer Heimat für alle ab 16 Jahren. Es sind doch einige gewagte Aussagen und Aspekte in dem Buch, die nicht für jüngere Hörerohren geeignet sind. Und dies war der Buchtipp von Rigo Fromm, vorgelesen von Lara.
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1: Ja, Freunde, man kommt ja momentan um das Thema Wahl Timmy überhaupt nicht drumherum. Auch ich habe mir meine Gedanken gemacht und ja, da frage ich mich doch, was ist das für ein undankbarer Bengel? Da werden Tausende, wenn nicht sogar Millionen an Euro an Kosten aufgewendet, um so einen verirrten Teenager wieder nach Hause zu bringen. Und was macht die Pfeife? Sie macht sich erst den Staub und strandet auf der nächsten Sandbank. Mann, was hat die Mutter in der Erziehung nur falsch gemacht? Sein Vater hat er ja nie kennengelernt. Er war nur ein One-Night-Stand. Sicher eine traurige Geschichte, aber muss man denn einfach den Leuten so auf die Nerven gehen? Timmy war, so glaube ich, weggeschwommen, weil er einfach das Blasloch voll hatte. Mutter hatte ihn zum Teufel gejagt, dann hatte er wohl eine junge Artgenossin kennengelernt und sich Hals über Kopf in sie verknallt. Die hatte ihm die kalte Flosse gezeigt und sich einfach mal so, als er kurz eingenickt war, davon gemacht. Naja, und wie das so ist, wenn man Liebeskummer hat, das erste, woran man denkt, Selbstmord. Nun war Timmy auch nicht der Schlankeste, er hatte ganz schön was auf den Rippen. Die Chancen, eine andere zu finden, standen eher so mäßig. Also abhauen und irgendwo in der Fremde, wo ein keiner kennt, Selbstmord begehen. So hatte er sich das ausgedacht und so machte er sich auch auf den Weg. Dann gelang der erste Versuch nicht gleich. Irgendwo zwischen Großbritannien und Deutschland fand er eine Schnur, die wickelte er sich um den Kopf, zog zu. Aber er bekam einfach nicht genug Spannung auf das Seil. Also ging das schief. Naja, Timmy war noch nie wirklich der Geschickteste, denke ich so. Eigentlich wollte er sich ja die Pulsadern aufschneiden, aber er bekam mit seinen globigen Flossen einfach das Messer nicht so richtig zu fassen. Dann dachte unser liebeskranker Jungbulle, ich sauf mir einen an. Mutter hat mir mal erzählt, da gibt es so einen riesengroßen Tümpel mit fast salzlosem Wasser. Davon kippe ich mir einfach genügend hinter die Binde und verrecke an Diabetes, gesagt Titan. Timmy machte sich also auf in die Ostsee, aber anscheinend vertrug der Junge eine ganze Menge und wurde ungeduldig. Mein Kumpel Kalle sagte früher immer, wenn wir nicht schnell genug besoffen wurden oder nicht genug Kohle hatten, um genügend Alk zu kaufen, kommt Jungs, wir legen uns in die Sonne, da dreht's schneller. Genau diesen Gedanken hatte Timmy dann auch und suchte sich einen schönen Flecken am Timmendorfer Strand. Dann ging der Zinnober aber erst richtig los. Er hatte schon einen ziemlichen Brummschädel, da kamen auch noch diese Leute und quatschten ständig auf ihn ein, zerrten wie die Verrückten an ihm herum. Er wusste gar nicht, was die alle von ihm wollten. Er wollte doch nur ganz in Ruhe sein Leben aushauchen. Aber irgendwie gefiel das hier keinem. Timmy stellte sich erstmal stur. Dank seiner Mäuse, die er sich bei Mama bei guter Fütterung angefressen hatte, war er auch nur schwer von der schönen sonnigen Sandbank runterzukriegen. Schön und sonnig, Mitte, Ende März, Anfang April am Timmendorfer Strand. Da, wo Timmy herkam, da gab es ganz anderes Wetter, bei dem er sich sonst sonnte. Irgendwann wollten ihn die Typen wohl endlich wirklich loswerden. Ein Toter im Urlaubsparadies, das macht sich schlecht in der Presse und rückten ihn mit Baggern auf die Pelle. Jetzt bekam Timmy wohl doch Angst und verpisste sich. Also doch weiter totsaufen oder zurück und die Verflossene suchen. Dazu musste er nach Westen schwimmen, aber unseren Teenager hatte niemand beigebracht, Karten zu lesen. Also bog er mal wieder in die falsche Richtung ab. Nebenbei hatte er sich mit immer süßerem Wasser die Kante gegeben. Bei Wismar versuchte er es nochmal mit in die Sonne legen. Denn er hatte wieder eine sehr idyllisch gelegene Sandbank gefunden. Jetzt legte er sich auf den schönen weichen Sand und frönte dem Ende entgegen. Und wieder kommen diese nervigen Leute, die an ihn zerrten und schoben. Und das tat mittlerweile auch ziemlich weh. Durch den vielen Zucker und der ganzen Sonne hatte er schon eine ganz rissige Haut mit alter Picke gekriegt. Jetzt roch er nicht nur wie ein Teenager, jetzt sah er auch noch aus wie einer. Dabei war doch Timmy immer so stolz darauf gewesen, dass er so eine tolle Haut hätte. Durch die mopsige Figur hatte er eine schöne glatte Haut. Aber damit war es nun vorbei, denn abgenommen hatte er ja nur auch noch. Denn Trennkost mit viel Zucker, kein Eiweiß, keine fettreichen Krebschen und Fischlein. Und diese ganzen kleinen Leckereien, die ihm sonst Mama vorgesetzt hatte. Tja, Leute, das macht schlank. Und dazu hatte er nun noch zu allem Überfluss Falten. Vom Kopf bis zur Fluke. Was hilft dagegen? Richtig, Sport. Eines Nachts stürzte sich unser Timmy von der Sandbank und sah eilig zu, dass er in Richtung Hamburg kam. Aber ehe er die 2000 Kilometer bis in den offenen Atlantik hinter sich gebracht hätte, hätte er eine wunderschöne Sportlerfigur und brauchte sich um eine junge Walkuh wohl keine Sorgen mehr zu machen. Doch als er so weiterschwamm, fiel ihm wieder seine Verflossene ein. Und am Wegesrand lag eine wunderschöne, herrliche Sandbank. Diesmal in der Nähe von der Insel Pöhl. Ja, da lag er nur wochenlang. Aber mittlerweile erbarmten sich die ganzen Millionäre. Sie entdeckten ihr Herz. Naja, sie hatten wohl eher das Medienpotenzial von Timmy erkannt. Aber sie wollten ihn nun zurück in die Nordsee bzw. in den Atlantik bringen. Ja, da sind sie jetzt ja dran. Aber ich denke, das ist eine never-ending Story. Ich bin der Meinung, man sollte Fischstäbchen aus Timmy machen. So rettet man tausenden anderen Fischen das Leben. Das wäre fair. Und Timmy hätte seinen großen Wunsch erfüllt. Oder?

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Guten Tag, sagt euch euer Axel zur neuen Ausgabe von Axel Superhits. Axel Superhits, die Uli-Sendung hier bei Radio NU mit Musik und Informationen aus den 70er und 80er Jahren. Für die kommende Stunde wünsche ich allen Hörern viel, viel Spaß und viel Vergnügen. Los geht's so richtig auch mit drei schönen, wunderbaren Uldies. Als erstes kommt Baccarat mit Sorry I'm a Lady, danach CCR mit Tonight und anschließend noch in der Runde die 50.000 Volts mit I'm on the Fire. Viel Spaß damit!

Am 17. Juni 1972 wurden 5 als Klempner verkleidete Männer in Washington verhaftet, als sie im Hauptquartier der Demokratischen Partei der USA Abhörgeräte installierten. Darunter war auch James McCord, Sicherheitsberater des Wiederwahlkomitees von US-Präsident Richard Nixon. Der Republikaner Nixon entließ seine Mitarbeiter umgehend und wies jede Verquickung mit den Abhöraktionen von sich. Journalistische Untersuchungen ergaben jedoch, dass Nixon selbst die Bespitzelung des politischen Gegners in Auftrag gegeben hatte. Am 9. August trat Nixon als erster und bisher einzigster Präsident der USA von seinem Amt zurück und kam so einem Amtsenthebungsverfahren zuvor. Sein Nachfolger, der Republikaner Gerald Ford, befreite Nixon kurz darauf von jeder Strafverfolgung. Mit Musik aus den 70ern geht's weiter, unter anderem mit ABBA, Chris Andrews und den Beach Boys.

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1: Und ich bin der Angelo Kelly.
0: Und wir sind von der Kelly Family und wir wollen alle Zuhörer von Axel Superhits grüßen beim offenen Kanal Nordhausen.

Machen wir einen Sprung ins Jahr 1982. Am 9. Januar 1982 war über Deutschland eine totale Mondfinsternis zu beobachten. Bei dem nächtlichen Phänomen steht die Erde zwischen Sonne und Mond, sodass sich der Erdtrabant im Schatten befindet. Wenn das Wetter es zulässt, präsentiert sich ein schaurig schönes Farbenspiel am Himmel. Der Mond verschwindet auch dann nicht vollständig aus dem Blick des Beobachters, wenn er sich im Kernschatten der Erde befindet. Das an den Rändern der Erdkugel vorbeistreichende Sonnenlicht wird von der Atmosphäre wie von einer Linse gebrochen und teilweise in den Schatten hineingelenkt. Deswegen schimmert der Mond dann meist in feinen roten, grauen und braunen Farbtönen. Die totale Phase der Finsternis dauert im Schnitt fast 1,5 Stunden. Weiter geht's mit Musik mit Blondie, Tide is High, Cloud, Save Me und Bohemian mit Disco Stump.

Am 25. August 1970 wurde das deutsche Topmodell Claudia Schiffer geboren. Claudia Schiffer wurde 1987 von einem Modellscout in einer Diskothek in Düsseldorf entdeckt und avancierte durch Karl Lagerfeld innerhalb kurzer Zeit zum erfolgreichsten deutschen und teuersten Fotomodell der Welt. Durch ihre Beziehung zu dem Magier David Copperfield gelangte sie immer wieder in die Schlagzeilen. Es hieß, die beiden hätten eine vertraglich abgeschlossene, aber keine persönlichen Beziehungen zueinander. Claudia Schiffer gab sich mit dem Laufsteg und den vielfältigen Schlagzeilen um sie nicht zufrieden und versuchte sich als Schauspielerin, unter anderem an der Seite von Dennis Hopper. Der große Erfolg als Schauspielerin blieb allerdings bisher aus. Mit Musik aus den 70ern geht es jetzt richtig weiter, richtig drei Ohrwürmer mit Bachmann, Turner, Overdrive und You Ain't Seen Nothing Yet, den Beatles Hello Goodbye und den Bay City Rollers mit It's a Game. Viel Spaß dabei.

Bruce Springsteen wurde am 23. September 1949 in Freehold, New Jersey, USA geboren. Er ist Sänger, Gitarrist und Songautor. Er stammt irischer, italienischer Abstammung. Er probierte sich zunächst am Schlagzeug. Mit 13 Jahren wechselte er zur Gitarre. Von 1964 bis 1967 war er Mitglied der Castillis, anschließend bei Earth. 1968 war er Gründer von Child, ab 1969 Steel Mill, dann bis 1971 Dr. Zoom und The Sonic Boom. Es folgten erste Auftritte als Solist. 1973 fand die Gründung der E Street Band statt. Er ist ein unumstrittener Superstar mit Millionenauflagen und spektakulären Tourneen. Er ist ein aufrichtiger, allürenfreier, spielfreudiger Musiker, der US-Tradition aus dem Country- und Folk-Genre stilsicher zitiert und dessen Konzerte mindestens 2 Stunden dauerten. 1984 bekam Bruce Springsteen den ersten von insgesamt 6 Grammys. Er ist engagierter Kernkraftgegner und Initiator diverser Kinderhilfsprojekte. Zu den Highlights zählt das 84er Album Born in the USA, das sich rund 15 Millionen Mal verkaufte. Ab 1987 vergrößerte sich die Abstände zwischen seinen Platten und schränkte die Live-Aktivitäten ein. 1995 begann die Reunion der zwischenzeitlichen aufgelösten E Street Band. Er wurde 1999 in Rock'n'Roll Hall of Fame und die Songwriter Hall of Fame aufgenommen. Wir hören ihn jetzt mit dem Titel Born to Run, anschließend die Ziga Evans und jetzt viel Spaß!

Schon sind wir wieder am Ende meiner Sendung angekommen. Wenn es Ihnen gefallen hat, so sagen Sie es weiter. Axel Superhits, wann kommen Sie wieder? Jeden Montag in der Zeit zwischen 14 und 15 Uhr und jeweils freitags und sonntags in der Zeit zwischen 16 und 17 Uhr. Und nicht zu vergessen, jeden Dienstag ses Wunschbox, die Hörergruß- und Wunschsendung live aus Studio 1. Sollt ihr Musikwünsche oder Grüße haben, so senden Sie mir bitte an meine folgende Internetadresse. Alles kleine zusammengeschrieben, accesssuperhits@aol.com oder besucht mich mal auf meiner Homepage www.accesssuperhits.de.vu. Ich bedanke mich fürs Einschalten. Bis zum nächsten Mal, euer Axel Seifert aus Nordhausen, der auch die letzte Stunde die Sendeverantwortung hatte. Tschüss!

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Hallo und herzlich willkommen. Heute gibt es die Ausgabe Nummer 586 von Radio DARC. Das Datum der Erstveröffentlichung ist Freitag, der 1. Mai 2026. Wir begrüßen alle Technikinteressierten und Funkamateure für ein spannendes Technikmagazin. Ich bin Cody Farron und werde Sie durch die kommende Sendestunde führen. Am vergangenen Wochenende fand zum 7. Mal der beliebte Funktag in Kassel statt. Mitten in Deutschland, damit aus allen Richtungen bestens zu erreichen, erwartete die Messe Kassel knapp 3000 Besucher mit einem Programm voller Highlights. Der Funktag hatte einfach für jeden etwas zu bieten. Daher werden wir uns heute schwerpunktmäßig der Berichterstattung über den Funktag widmen. Aber bevor es losgeht, widmen wir uns hier auch wie üblich richtig tollen Super-Oldies aus den goldenen Zeiten des Radios. Aber gehen immer. Hier sind die großen vier aus Schweden aus dem Jahr 1977 mit Happy Hawaii.

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1: Heute mit diesen Themen. Frequenzwechsel bei Radio DARC. Funkfreunde begingen den Tag des Morsezeichens. Neues ITU-Handbuch zum Amateurfunkdienst erschienen und 7000 Funkverbindungen aus Helgoland. Seit Sonntag, dem 3. Mai, ist die Radio DARC-Hauptsendung um 11 Uhr Lokalzeit wieder auf 6070 kHz im 49-Meter-Band zu hören. Genutzt werden hierfür die Anlagen des britischen Sendepartners Incompass aus Wooferton, von wo wir bisher auf 9670 kHz abgestrahlt haben. Hintergrund dieses Frequenzwechsels ist die Entwicklung der maximalen Grenzfrequenz im Sommer und die stark abnehmende Sonnenfleckenaktivität. Dies hat vor allem bei Hörern im Westen Deutschlands in letzter Zeit dazu geführt, dass der Empfang schlecht war, etwa im Ruhrgebiet. Der Wechsel zurück auf 6070 kHz verspricht stabilere Signale ohne tote Zone, vor allem während der Sommermonate, aber auch nicht mehr ganz so hohe Feldstärken als bisher. Parallel dazu wird Radio DARC zu hören sein über Channel 292 aus Ingolstadt. Von dort wird ab Mai die 9670 kHz genutzt. Alle Hörerinnen und Hörer werden gebeten, die neue Frequenz zu beobachten und Empfangsberichte zu senden. Die Adresse lautet radio@darc.de. Der Tag der Morsezeichen wird am 27. April eines jeden Jahres begangen. Dieser Tag ehrt die Erfindung des Morsecodes durch Samuel Finlay Breese Morse, der als Pionier der elektrischen Telegrafie gilt. Ganz im Sinne der angelsächsischen Tradition, den Ehrentag einer Person an deren Geburtsdatum und nicht, wie in Deutschland, an deren Todestag zu begehen, fiel der diesjährige Tag der Morsezeichen auf den 27. April, dem Geburtstag des Erfinders. Zusammen mit seinem Mitarbeiter und Assistenten Alfred Lewis Vail entwickelte Samuel Morse im Jahr 1833 einen elektrischen Schreibtelegrafen und eine frühe Form des Morsecodes. 1837 erfolgten dann die ersten Tests. Doch Vails Telegrafiecode hatte noch deutliche Nachteile. Er bestand nämlich nicht nur aus kurzen und langen Zeichen, sondern auch aus kürzeren und längeren Zeichen sowie aus unterschiedlichen Zeichenpausen, die sich sogar innerhalb der einzelnen Zeichen wiederfanden. Das machte das Erlernen recht schwierig. Dies änderte der Deutsche Friedrich Clemens Gerke, der als Schriftsteller, Journalist und Musiker tätig war. Gerke entwickelte den Morsecode dahingehend weiter, dass es darin nur noch kurze und lange Zeichen gibt. Gerkes System, auch Hamburger Alphabet genannt, wurde schließlich 1865 durch den ersten internationalen Telegrafenvertrag als allgemein geltender Telegrafiestandard festgelegt. Bis auf geringe Änderungen ist er bis heute gültig für die Morsetelegrafie. Zu Ehren Gerkes erhielt der 230 Meter hohe Fernmeldeturm in Cuxhaven, der 1992 in Betrieb genommen wurde, den Namen Friedrich-Clemens-Gerke-Turm. 2014 erschien die letzte Ausgabe, nun gibt es aber eine aktualisierte Fassung. Die Rede ist vom Handbuch zum Amateurfunk und Amateurfunksatellitendienst der Internationalen Fernmeldeunion ITU. Das 44-seitige, kostenlose Nachschlagewerk in englischer Sprache richtet sich primär an Fernmeldeverwaltungen und Amateurfunkorganisationen und kann kostenlos über die ITU-Webseite heruntergeladen werden. Es behandelt die Historie, Bandpläne, Notfunk, Aktivitäten, Ausbildung, Experimentalcharakter, Empfehlungen und vieles weitere rund um den Amateurfunkdienst. Vom 23. März bis zum 3. April waren wieder 20 Funkamateure aus Hessen innerhalb des Helgoländer Freundschaftstreffens auf der Nordseeinsel Helgoland aktiv. Nach der gemeinsamen Anreise über Cuxhaven und dem Bäderschiff MS Helgoland wurde die Gruppe untergebracht in der Jugendherberge Helgoland. Im Atrium wurde eine leistungsfähige Funkanlage für den Kurzwellenbetrieb aufgebaut. Insgesamt kamen 8 Antennenanlagen sowie entsprechende Funkgeräte zum Einsatz. Der Betrieb erfolgte unter dem Clubrufzeichen Delta Alpha 0 Hotel Echo Lima. Es waren zeitweise 7 bis 8 Stationen parallel auf unterschiedlichen Bändern aktiv, unterstützt durch Bandfiltertechnik. Der Funkbetrieb lief täglich von etwa 6 bis 22 Uhr UTC und ermöglichte trotz begrenzter Sendeleistung von 100 Watt eine hohe Betriebseffizienz. Insgesamt konnten so knapp 7000 Verbindungen in Morse, SSB, FT4, FT8 und Funkfernschreiben ins Logbuch gebracht werden. Eine besondere Herausforderung stellte ein starker Sturm mit Windgeschwindigkeiten der Stärke 8 bis 9 dar, der die Insel zwischen dem 25. und 27. März traf. In dieser Zeit mussten Antennen teilweise abgesenkt und der Betrieb eingeschränkt werden. Einzelne Masten wurden durch die Wetterbedingungen beschädigt oder umgelegt. Nach Abklingen des Sturms konnten die Antennenanlagen jedoch wieder instand gesetzt und der Funkbetrieb vollständig aufgenommen werden. Im Rahmen des Treffens fand außerdem die Jahreshauptversammlung des DARC-Ortsverbands Helgoland in der Jugendherberge statt. Dabei wurde Ilse Mangelsdorf, Delta Kilo 9 X-Ray India, für 50 Jahre Mitgliedschaft in DARC geehrt. Die Auszeichnung wurde durch den Ortsverbandsvorsitzenden Rainer Lüttke, Delta Kilo 4 Viktor Jenki, überreicht. Die Gäste aus Hessen nahmen ebenfalls daran teil. Nach intensiven Funk- und Inseltagen trat die Gruppe am 3. April die Rückreise an. Das nächste Freundschaftstreffen auf Helgoland wird in 2 Jahren im April 2028 stattfinden. Das waren unsere heutigen Meldungen aus der Funkwelt für Sie. Der nächste Titel ist ein Musikwunsch unseres Hörers Roland Delta Charlie 8 Sierra Quebec. Er schrieb uns, dass er sich noch immer sehr gerne an seine Jugendzeit erinnert, als Musik noch mit 45 Umdrehungen pro Minute lief und nicht aus dem Computer. Damals, 1973, gab es einen Song von Harry Chapin, der die Seele des Radios geradezu perfekt eingefangen hat. Es geht um einen DJ, der mit 45 Jahren verzweifelt versucht, für sein Publikum wie 15 zu klingen. Solche DJs kennen wir alle. Hier bei Radio DARC aber eher nicht. Hier stehen wir zu unserem Alter. Es wird die Geschichte eines Radiomachers erzählt, der sein Leben lang von Sender zu Sender gezogen ist, immer auf der Suche nach dem nächsten großen Hit. Ja, und hier ist dieser Titel, den du suchst und so lange nicht mehr gehört hast, lieber Roland. Hier ist Harry Chapin mit W.O.L.

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1: Am vergangenen Wochenende fand zum 7. Mal der beliebte Funktag in Kassel statt. Er ist schon seit Jahren ein beliebter Treffpunkt für die Amateurfunkszene aus ganz Deutschland. Dort wartete ein Programm voller Highlights. Auf dem riesigen Flohmarkt konnte man so manches Schnäppchen ersteigern. Dazu gab es Stände kommerzieller Händler, die Präsenz von ideellen Gruppierungen und Vereinen wie dem DARC, dem VDE, der AMSAT, um nur einige zu nennen, sowie diverse DX-Vereinigungen, sogar einige Fachhochschulen. In einem begleitenden Vortragsprogramm gab es Informationen zum Remote-Betrieb, eine Software-Defined Academy und das beliebte AFU Barcamp. Zudem wurde die Mission eines Stratosphärenballons gestartet. Unser Chefredakteur Rainer Englert, Delta Foxtrot 2 November Uniform, war natürlich auch persönlich vor Ort und hat bei diversen Besuchern mal nachgefragt, warum sie sich auf den Weg nach Kassel gemacht haben.
2: Also der Name Wolfgang, ich komme aus der Ecke von Aachen. Call ist DG3KAG. Ich suche ein paar Schnäppchen, ich habe auch eine Einkaufsliste und dann treffe ich natürlich viele bekannte Leute.
3: Den Flohmarkt wirst du dir sicherlich auch genau angucken, nehme ich an.
2: Ja, auf jeden Fall.
3: Hast du schon was gefunden am Flohmarkt?
2: Also hier bei einem Händler, da muss ich gleich noch hin, auf jeden Fall. Ja. Und der hat ja wirklich tolle Sachen, Gehäuse und so, ich bastel auch viel.
3: Jo. Ja, dann wünsche dir einen schönen Funktag.
2: Ja, alles klar, ich danke dir.
4: Mein Name ist Bernhard John, Rufzeichen ist Delta Kilo 4, Bravo Papa. Habe seit 2020 die Amateurfunklizenz, habe ein Jahr später dann aufgestockt auf die A-Lizenz und hobbymäßig auch viel Elektronik dabei. Und das Hobby ist interessant ohne Ende und habe auch bei uns im Verein sogar einen Ausbilder gemacht zum Schluss.
3: Was hat dich jetzt hier nach Kassel geführt? Ist ja doch von deinem Wohnort in Ingolstadt in Bayern nicht der nächste Weg.
4: Einfach, weil es interessant ist, Informationen und auch teilweise am Flohmarkt und, sage ich mal, auch Bauteile und so weiter suchen. War eigentlich immer regelmäßig hier da gewesen, solange ich meine Lizenz jetzt habe.
3: Also du warst schon öfter hier, ja?
4: Schon öfters, ja. Auch in Friedrichshafen immer dabei gewesen. Es ist immer recht interessant, auf alle Fälle.
5: Ja, mein Name ist Hans Peter, Delta Lima 6, Yankee Echo Sierra. Ja, ich wollte... War besonders interessiert am Vortragsprogramm und natürlich mal ein bisschen zu gucken, im Bereich Antennen sucht man immer was.
3: Genau. Wie sieht es mit dem Flohmarkt aus? Fandst du den attraktiv?
5: Ja, im Moment habe ich schon so einiges, aber das müsste immer genau passen. Aber natürlich guckt man drüber. Es ist sehr vielfältig hier.
3: Warst du schon mal hier am Funktag in Kassel?
5: Ja, vor etlichen Jahren, noch vor der Corona-Zeit.
3: Okay, dann würde ich sagen, viel Spaß und hoffentlich findest du, was du brauchst.
5: Lohnt sich auf jeden Fall, nach Kassel zu kommen.
6: Ja, ich bin Raimund, Delta Hotel 8 Romeo Delta aus dem OVM 17. Ich freue mich, dieses Jahr wieder hier auf der Messe vorbeizuscheinen und ganz besonders, dass ich mal wirklich eine liebende Person und das passende Gesicht zum Radio DRC höre und gefunden habe. Hören ist schön, sehen ist noch besser.
3: Das ist weswegen bist du denn noch gekommen, aber doch nicht sicher nur allein wegen uns, ja?
6: Ja, einfach schauen auf dem Flohmarkt, was man findet. Manchmal findet man andere Sachen, als man sucht. Und natürlich auch so an den Ständen, an den Gewerblichen gucken, ob irgendwas ist, was ich immer schon seit langem auf der Wunschliste habe. Und natürlich auch nette Menschen kennen und sprechen lernen. Ja, viel Spaß dabei und ich höre auch weiterhin Radio DRC.
3: Dann vielen Dank und viel Spaß auf dem Funktag.
7: Hallo, ich bin der Hagen, Delta Golf 4, Papa Bravo.
3: Warum bist du hier am Funktag? Was erwartest du dir?
7: Ich möchte einfach Leute treffen, die man in den letzten fast 50 Jahren doch kennengelernt hat und da mal die Hände schütteln.
3: Und der Flohmarkt, bist du da auch schon fündig geworden?
7: Nee, da war ich noch gar nicht. Aber kommt im Laufe des Tages noch. Einfach mal durchschauen, was so am Angebot ist.
3: Ja, jetzt habe ich hier noch eine YL vor mir stehen. Wer bist du bitte?
8: Ich bin die Heike, Delta Lima 9, Hotel Charlie Victor aus dem Echo 09 in Hamburg.
3: Aus Hamburg, das heißt, du bist hier ja nach Kassel gefahren. Was willst du denn hier machen?
8: Ich bin ja Funkamateur, kann man ja an meinem Rufzeichen auch erkennen. Und ich bin schon vor 2 Jahren hier gewesen und das hat mir einfach sehr gut gefallen. Und ich habe da immer so ein kleines System, was ich eigentlich machen möchte. Und dann, wenn ich weiß, dass das alles klappt, dann fahre ich heute Abend ganz glücklich nach Hause und kann von der Messe erzählen.
3: Und kommst du wieder zum Funktag, zum nächsten?
8: Ja, auf jeden Fall.
3: Dann wünsche ich dir einen schönen Aufenthalt und viel Spaß.
8: Dankeschön, gleichfalls.
3: Dann haben wir hier noch jemanden vor uns.
9: Ja, Matthias, Delta Mike 2, Hotel Romeo.
3: Warum bist du nach Kassel zum Funktag gekommen? Was suchst du hier?
9: Ja, ich habe zweimal war ich jetzt schon auf der Ham Radio und dachte mir, ja, ich muss jetzt mal nach Kassel auch schauen. Das Programm sah recht interessant aus, der große Flohmarkt und etliche Händler sind auch da. Und darum habe ich jetzt gedacht, okay, ich mache mich mal auf den Weg von Bayern aus hierher nach Kassel und genau. Schaue mir die Sache mal genauer an.
3: Bist du auch da, um Leute zu treffen, neue Impulse zu kriegen?
9: Natürlich, ja. Ich habe dich gerade getroffen, Rainer, und fand ich jetzt mal sehr interessant, weil ich dich ja des Öfteren ja auch schon im Radio gehört habe, in Radio DAC, mit dem ich ja auch begonnen hatte. Und fand es jetzt auch sehr interessant, dich mal persönlich kennenzulernen zu dürfen.
3: Dann wünsche ich dir noch einen schönen Funktag. Dankeschön.
9: Danke dir, Rainer, ebenfalls.
3: Ja, und da ist natürlich auch noch ein alter Bekannter hier nach Kassel gekommen, der Wilfried, DK6 Bravo Mike. Wilfried, warum bist du hier zum Funktag gekommen? Was erwartest du hier?
10: Erwartungen habe ich keine allzu großen, aber es ist interessant, mal die ganze Besatzung von Radio DAC kennenzulernen und vor allen Dingen einfach mal auch Bekannte, die einem so über den Weg rennen.
3: Wie sieht es aus mit dem Flohmarkt? Bist du da schon mal rübergegangen? Der ist ja auch fantastisch hier.
10: Noch nicht. Mein Weg hat mich erstmal hier zu Radio DRC geführt.
3: Naja, dann wünsche ich dir noch viel Spaß beim Stöbern.
10: Genau, danke. Und euch viel Erfolg hier am Stand.

0: Ja, wir sind jetzt auf dem Funktag in Kassel und hier gibt es natürlich auch eine Besonderheit. Wir haben nämlich hier ein funkendes Ehepaar vor uns. Ja? Das gibt es ja gelegentlich mal, dass Mann und Frau das gleiche Hobby teilen. Dass beide das Funkhobby teilen, das ist dann doch nicht so häufig. Aber fragen wir mal, wer ist denn da?
1: Klaus, Delta Lima 3, Yankee Echo Echo.
0: Und?
2: Die Sabrina, Delta Alpha 6, Bravo Charlie.
0: Genau. Also ihr seid beide lizenziert. Wie kommt man dazu? Das ist ja doch vielleicht eine etwas ungewöhnliche Geschichte. Wie bist du zum Funk gekommen? Wie ist deine XWL zum Funk gekommen?
1: Also ich bin zum Funk gekommen. Vor 40 Jahren gab es eine Öffentlichkeitsarbeit. Und diese Öffentlichkeitsarbeit beinhaltete, dass ein Lehrgang dementsprechend daraus resultierte, weil sich viele angemeldet haben, und habe dann meine erste Lizenz, die kleine damalige sogenannte C-Lizenz, gemacht gehabt. Aufgestockt ein Jahr später auf die A-Lizenz und dann wiederum ein Jahr später auf die B-Lizenz. Und somit bin ich beim Amateurfunk geblieben und bereite mich immer noch wieder darauf vor, was Neues kennenzulernen, wie heute jetzt zum Beispiel das Wavelog und dergleichen. Alles super Dinge.
0: Aber deine bessere Hälfte, wie sieht denn deine Geschichte aus? Wann habt ihr euch kennengelernt? Habt ihr euch schon kennengelernt, wie ihr Funkamateur war oder nachher?
2: Nein, wir haben uns kennengelernt, wie er Funkamateur war, und irgendwann habe ich mich gefragt, ob ich mich das auch trauen würde, und habe dann quasi probiert und habe die kleine Lizenz letztes Jahr gemacht, die N, die DN9er Lizenz, und habe auch gleich 5 Monate später aufgestockt zur E und lerne jetzt fleißig für die A weiter.
0: Das heißt, für dich war sozusagen diese Novice-Lizenz, die N-Lizenz, ein gewisser Einstieg, was dir das etwas erleichtert hat, oder?
2: Ja, das auf jeden Fall. Das ist eine mega, mega Sache, die Novice-Lizenz, die DN9-Lizenz, wo ich dann auch gemerkt habe, es macht mir Spaß zu funken, und habe dann gesagt, okay, ich probiere mich an der E und bin dann jetzt bei der E gelandet und lerne jetzt für die ganz Große, und irgendwann soll noch das Morsen hinterherkommen.
0: Respekt, Respekt. Und wie ist denn das dann eigentlich bei euch? Gibt es dann manchmal Streit um das Funkgerät, wo dann jemand sagt, jetzt möchte ich aber mal ran oder so? Wie ist
1: das bei dir? Nein, das gibt es nicht. Da ich tagsüber mehr Zeit habe, ich schon im Rentenalter bin, habe ich natürlich die Möglichkeit, tagsüber das Funkgerät belegen zu können. Ich arbeite sehr viel mit den SES-Stationen vom DARC, und da ist auch Sabrina jetzt mit reingerutscht und macht dort ebenfalls abends dann eben halt die ein oder andere Kursos.
0: Habt ihr da auch bei diesen Sondersachen mitgemacht, wie Junkers, diese ganzen Jubiläen?
1: Ja, die ganzen Jubiläen, alles was der DL1 RUN zum Beispiel mit den dementsprechenden Diplomen ausgeworfen hatte, haben wir auch daran teilgenommen. Ich selber bin aber mehr der Aktive und verteile die Punkte, als wie dass ich selber die Diplome erarbeite dabei.
0: Ja, und eine junge Dame ist hier ja auch noch da. Wer bist denn du?
3: Ich heiße Miriam. Ich bin 7 Jahre alt und ich habe ein Rufzeichen. Delta November 3 Yankee Echo Echo.
0: Genau, das heißt, du bist die Tochter und du bist dann auch schon aktiv. Das heißt, du interessierst dich auch für das Funkhobby. Ist das richtig?
3: Ja, und ich arbeite an Kids Day.
0: Okay, kannst du dir auch vorstellen, mal die Lizenzprüfung zu machen? Also nicht nur Ausbildungsrufzeichen, sondern die volle Lizenz, wenn du ein bisschen älter bist?
3: Ja, das würde ich, als wenn ich groß bin, gerne machen.
0: Super. Ja, dann wünsche ich dir natürlich viel Erfolg. Und ich kann dir versichern, Funken ist ein wirklich spannendes Hobby. Aber wie ist das bei dir? Was hast du denn schon erreicht funkmäßig? Was hast du denn schon gearbeitet?
2: Also ich bin momentan sehr viel auf den 80-Meter-Band zu finden. Was ich erreicht habe, ich darf die SES-Station mit vertreiben und durfte auch an der YL-Woche mit daran teilnehmen, wo ich auch nur die Aktive bin in der Hinsicht, dass ich die Punkte verteilt habe. Und es macht mega viel Spaß, die ganze Sache.
0: Ja, dann würde ich sagen, ihr beiden, ihr habt ein gemeinsames Hobby, ein gemeinsames Interesse. Was gibt es eigentlich mehr, was man haben kann? Ich wünsche euch weiterhin viel Spaß und gut Funk, ja?
1: Dankeschön.
2: Dankeschön.

0: 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Am Funktag in Kassel präsentieren sich traditionell auch immer diverse Clubs, Verbände und Interessenvereinigungen. Eine etwas ungewöhnliche Gruppierung nennt sich Draußenfunker. Der Name ist hier wohl Programm und Rainer, Delta Foxtrot 2 November Uniform, hat sich mal schlau gemacht, was da dahinter steckt.
1: Moin, ich bin der Julius Delta Oscar 7 Juliet Zulu aus Hamburg.
2: Du hast eine Organisation hier, die habt ihr hier aufgemacht, die heißt Draußenfunker, ist das richtig? Ja.
1: Genau, wir haben uns vor, ich weiß gar nicht mehr wann, vor 3 oder 4 Jahren zusammengetan, ich glaube vor 3 Jahren war es, und haben gesagt, dieses Aktivieren von irgendwelchen Parks hört sich ja ganz nett an, das probieren wir mal aus, weil wir auch zu dem Zeitpunkt alle nicht zu Hause funken konnten und deswegen ist Portabelfunk letztendlich das Einzige, was wir machen können und inzwischen haben wir in unserer Community knapp 800, 900 Mitglieder, die nicht alle aktiv sind, aber von denen viele aktiv sind, sich austauschen, zusammen losziehen, mal einen Park aktivieren, über Antennenbau, Selbstbau fachsimpeln und sich gegenseitig inspirieren mit schönen Fotos, die sie gemacht haben von ihren Aktivierungen.
2: Die Leute, kommen die aus ganz Deutschland oder ist das jetzt auf Norddeutschland oder Hamburg beschränkt oder wie?
1: Also der harte Kern der Leute, die auch viel macht und organisiert, kommen aus Norddeutschland. Aber die Menschen, die sich bei uns beteiligen, die mit dabei sind, die diskutieren, die reden, die kommen aus ganz Deutschland, aus Österreich, also hauptsächlich aus dem deutschsprachigen Raum. Haben aber auch durchaus einige Leute aus Rumänien dabei, so wie die Leute Lust haben.
2: Macht ihr da spezielle Aktivierungen, weil du sprachst ja vom Park on the Air, Castles on the Air, wie diese ganzen Programme heißen. Vielleicht für Hörerinnen und Hörer, die das nicht so genau kennen. Es geht darum, so bestimmte Stellen zu aktivieren, also Parks, Schlösser, alles Mögliche. Macht ihr das konkret und gezielt?
1: Also es gibt so ein bisschen die Idee von einigen Leuten, dass wir jetzt eine großartige Organisation wären, die Dinge anbietet. Das sind wir nicht. Wir bieten quasi den Raum, dass die Leute sich austauschen können und vernetzen können. Und wir in Hamburg bieten 3-4 Mal im Jahr, treffen wir uns in einem Park mit 10, 20, 15 Leuten, treffen uns einfach zum Austauschen. Und in Berlin gibt es das inzwischen auch und in einigen anderen Städten versuchen einige Menschen das auch aufzubauen, dass man sich einfach mal vernetzt, sich sieht. Ja, mal ein QSO macht, da wo nicht das Internet dazwischen ist, genau eine Eyeball-QSO und sich auch einfach mal kennenlernt und da entstehen tatsächlich auch Freundschaften draus oder zumindest gute Bekanntschaften. Wir versuchen das Wissen, was die einzelnen Leute haben, teilweise auch ins Internet zu tragen, indem wir Anleitungen zum Antennenbauen veröffentlichen oder Tipps, was man denn alles braucht für so eine Aktivierung oder für so eine Portabelaktivität, denn das Ganze muss kein viel Day sein. Wir gehen mit einem kleinen Rucksack raus, Funkgerät, Akku, Antenne und los geht's. Und man muss das auch nicht planen, man muss das nicht aufwendig durchorganisieren. Man sagt, ich gehe jetzt los, ich habe meinen Rucksack gepackt, will noch jemand mitkommen? Okay. Das passiert bei uns tatsächlich häufig. Und dann geht man zu zweit los oder sagt, ich bin da in dem Park zwischen, weiß nicht, 14 und 18 Uhr und dann kommen noch mal Leute vorbei.
2: Also in erster Linie versteht ihr euch sozusagen als Community, als Anlaufpunkt. Und wenn jetzt jemand sagt, okay, das könnte mich ansprechen, das könnte mich interessieren, wie kommt er in Kontakt mit euch?
1: In Kontakt kommt ihr am besten, indem ihr auf unsere Webseite geht. Da gibt es einen großen Knopf, der heißt, ich will jetzt auch mitmachen. Draußenfunker.de mit Doppel-S, weil SZ, genau, draußenfunker.de. Und wir benutzen ein Chatprogramm, das nennt sich Discord. Das kennen viele Leute, auch die Jüngeren. Da machen wir, ja, da tauscht man sich aus und kann auch mal dahin kommen und sagen, ich habe noch nie portabel gefunkt, ich wohne hier in, weiß nicht, Rhein-Main-Gebiet oder sonst so. Hat jemand Lust, mich mal mitzunehmen? Und mich mal so an das Thema ranzuführen. Was wir, wie gesagt, nicht sind, ist eine Organisation, die großartig Kurse anbietet. Man darf keine Anspruchshaltung haben. Ne? Entweder was ergibt sich oder nicht, genau. Was wir nebenbei auch machen, zumindest einzelne Leute, ist zum Beispiel Weiterbildung und Ferienaktionen für Kinder, um die an den Amateurfunk ranzubringen. Der Harm Delta Kilo 4 Hotel Alpha Alpha hat zum Beispiel auch das Projekt draußenfuchs.de. Das sind Fuchsjagden mit Sendern, die im ISM-Band funktionieren. Warum? Wir sind doch Funkamateure. Ja, aber wir wollen diese Bausätze auch an Schulen geben können, dass die das bauen können, dass da nicht ein lizenzierter Lehrer sitzen muss, sondern dass die das einfach machen.
2: ISM-Band ist ja frei, das kann ja jeder benutzen. Genau.
1: Ne? Das kann jeder benutzen, wenn man sich an die Regeln hält. Ne? Da gibt es auch maximale Sendeleistung, Duty Cycle. Das ist ein sehr, sehr schönes Projekt und solche Sachen kommen dann auch aus der Community und das ergibt sich so ein bisschen.
2: Dann darf ich mich ganz herzlich bedanken für die Ausführungen und hoffe, dass vielleicht der ein oder andere Interesse an euch findet.

0: Ja, jetzt ist ein langer, ereignisreicher Tag zu Ende gegangen. Funktag in Kassel. Vor mir steht natürlich wieder die Steffi, DO7PR, die das Ganze ja wieder maßgeblich organisiert hat seitens des DRC. Ja, Steffi, und wie ist dein Fazit? Wir sind sehr gespannt auf deine Analyse.
1: Also du siehst, dass ich ein großes Lächeln im Gesicht habe. Wir haben die Tickets ausgezählt und wir freuen uns sehr, verkünden zu dürfen, dass wir an den Erfolg aus der letzten Veranstaltung anknüpfen durften. Also wir haben rund 2700 Besucher hier begrüßen können, was uns sehr freut. Wir hatten etwas Sorge wegen des ausgefallenen Funktags letztes Jahr. Aber die Besucher, die Aussteller und auch die Flohmarktverkäufer, die haben uns wieder zur Seite gestanden und haben damit für uns eine großartige Veranstaltung gemacht.
0: Steffi, das ist natürlich sehr positiv und wird wohl hoffentlich nicht der letzte Funktag sein. Auch für 2027 gibt es sicher wieder einen Plan. Wird er wieder stattfinden?
1: Also ich habe genau vor mir hier liegen, vor uns beiden, habe ich einen Zettel, unverbindliche Anmeldung, Funktag in Kassel, das Beste am Frühling. Also wir planen den 8. Funktag im kommenden Jahr. Und wir warten aber jetzt noch auf die Messe Kassel, die uns den Termin bestätigt.
0: Also einen genauen Termin gibt es noch nicht, aber irgendwo im April, nehme ich an, ne?
1: Davon gehe ich aus. Wie gesagt, das nächste Frühling und das Beste am nächsten Frühling, irgendwann März, genau. April, wird dann hoffentlich der Funktagstermin liegen. Und den werde ich in den nächsten 2 Wochen, wenn ich den Bescheid bekomme.
0: Ja. Okay, vielen Dank, Steffi. Dann würde ich sagen, gute Heimreise.
1: Ebenso, Dankeschön.

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1: Heute senden wir zum ersten Mal über die neue Kurzwellenfrequenz 6070 kHz aus Wuferten. Wir sind natürlich sehr gespannt, wie der Empfang im Vergleich zur 9670 ist, die wir aufgrund der toten Zone aber verlassen mussten. Es war nämlich so einiges los auf der Sonne in den vergangenen Tagen. Die spuckte so einiges an Materie aus und das bleibt nicht ohne Folgen für uns hier auf der Erde. Funkwetter-Spezialist Christian Reiber, Delta Lima 8 Mike, Delta Whisky vom HF-Referat des DARC hat die Details für uns.
2: Ja, Conny, da war wirklich einiges los. Aber hier auf der Erde war das am Ende dann weit weniger dramatisch. Mehrere kräftige Flares, darunter zwei X2-Flares, hatten ja kurz vor dem letzten Wochenende mehrere Plasmawolken losgeschickt. Die kamen von der aktiven Region 4419, die sich da schon recht weit westlich befand und am letzten Wochenende dann auf die Sonnenrückseite verschwunden ist. Auf den Aufnahmen der Sonne kann man bei solch kräftigen koronalen Masseauswürfen sehr genau den Ort der Eruption bestimmen und etwas weniger genau die Richtung und den Streukegel des entlassenen Plasmas. Während das dann Richtung Erde unterwegs ist, bekommen wir nichts mehr davon mit, es sei denn, es steht zufällig eine Raumsonde im Weg. Die Zugbahn und Ausdehnung einer solchen Plasmawolke vorherzusagen, ist daher schwierig und oft nicht treffsicher. Dieses Mal haben die Vorhersagen aber gestimmt, denn alle Plasmawolken zogen an der Erde vorbei und wir bekamen nur ihre schwächeren Randbereiche ab. Das Erdmagnetfeld blieb daher relativ ruhig. Aber da ging es am Ende wohl nur um ein paar 100.000 Kilometer, sonst hätte die Hütte wohl ziemlich gewackelt. Das ruhige Erdmagnetfeld und die höhere Sonnenaktivität halfen der MOVE wieder etwas nach oben und 15 Meter öffnete stabil. Die MOVE lag an den meisten Tagen zwischen 22 und 27 MHz, sodass auch das 12-Meter-Band zeitweise öffnete. Der solare Flux stieg bis 156 Einheiten am Montag, dann begann die bisherige Vorreiterregion 4420 abzubauen. Es entwickelten sich aber gleichzeitig zwei neue mit den Nummern 4424 und 4425, sodass der solare Flux nach einem kurzen Rückgang erneut anzusteigen begann. Das war dann aber leider nur ein kurzes Intermezzo, denn zur Wochenmitte verloren auch diese beiden Regionen zunehmend an Flecken und Komplexität. Allerdings entwickelt sich auf der Südhälfte der Sonne, wo in den letzten Monaten nur wenig los war, nun eine weitere Region mit der Nummer 4428. Es geht auf der Sonne also im Moment sehr dynamisch zu. Aktive Regionen entstehen und vergehen. Der Aktivitätszyklus ist offenbar intakt und daher sieht es mittelfristig nicht nach einem raschen Abklingen der Sonnenaktivität aus. Für die nächsten Tage spricht vieles für einen Rückgang des solaren Flux in den Bereich 130 bis 100 Einheiten. Sofern die aktiven Regionen weiter passiv bleiben und insbesondere auch die neue 4428 ruhig bleibt, dürfen wir uns auf ein weitgehend ruhiges Erdmagnetfeld freuen. Etwas Unruhe aufgrund koronaler Löcher ist an diesem Wochenende und dann wieder zur Wochenmitte möglich, aber der Einfluss dürfte nur schwach sein. Tagsüber sind damit alle Bänder bis 15 Meter sicher nutzbar, 12 Meter zeitweise und auch auf 10 Meter wird es Öffnungen geben, vor allem in südliche Richtung. 10 und 6 Meter zeigen zudem erstes schwaches Sporadik-E. Nachts bleibt 20 Meter oft bis weit nach Mitternacht geöffnet. Und hallo Meteorscatter-Freunde! Zwischen dem 4. und dem 7. Mai durchläuft der Meteorschauer der ETA Aquariden sein Maximum. Er besteht aus Hinterlassenschaften des Halleyschen Kometen. Good day, X.

Das war's nun für heute. Wir sind leider schon wieder am Ende von Radio DARC angelangt. Die Sendung der vergangenen Stunde war ein Programmbeitrag des gemeinnützigen Deutschen Amateur-Radio-Clubs im Rahmen der Sendefolgen unserer Übernahmepartner. Redaktion und Musikauswahl hatte Rainer Englert, Delta Foxtrot 2, November Uniform. Wir hoffen, die Sendung hat Spaß gemacht. Wenn ja, sagen Sie es doch einfach weiter. Wenn Sie wollen, hören wir uns nächste Woche wieder. Gleiche Zeit, gleiche Frequenz. 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

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Auf Wiederhören, moin, tschüss, servus und 73, gut DX. Bis zum nächsten Mal.

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2: Hallo und herzlich willkommen zu Jazz Time von und mit Alexander Blume aus Eisenach auf Wartburg Radio 96,5 im Radio RFM in Eschwege, im Radio Enno Nordhausen und im SRB in Saalfeld.

Der Saxophonist Johnny Hodges, einer der wirklich sehr gut erkennbaren Saxophonisten aufgrund seines Tones und seiner Spielweise, der Saxophonist, der Altsaxophonist des Duke Ellington Orchesters, hier mit Aufnahmen unter seinem eigenen Namen. Aber es ist so, als ob die Duke Ellington Big Band mitspielt. Castle Rock war der erste Song. Und als ich diese CD ausgesucht habe für die heutige Sendung, ist mir eingefallen, dass ich vor nicht allzu langer Zeit mit meinem guten Freund und Kollegen Bernd Kleino, einer der besten Mundharmonikaspieler in Europa, für mich jedenfalls, aber wohl für mich auch der beste in Deutschland, zusammengesessen habe bei mir zu Hause, und er hat dann mal so meine Schallplattensammlung durchforstet und ist auf Johnny Hodges gekommen und hat gesagt, Mensch, du hast ja hier Johnny Hodges en masse Schallplatten, CDs. Und ich war ganz erstaunt, dass er als Blues-Mundharmonikaspieler Johnny Hodges kennt, den Jazz-Saxophonisten, und dann hat er mir erzählt, dass er da, als er angefangen hat, Mundharmonika zu spielen, immer Johnny Hodges gehört hat und versucht hat, sich bei ihm Inspiration zu holen, dieses riffartige Saxophonspiel, die Melodien, diese schönen, und hat Bernd versucht, dann diese Melodien auch auf der Mundharmonika nachzuspielen und nachzuempfinden. Der Abend ging 23 Uhr los und endete am nächsten Morgen um 4.30 Uhr. Und ich hatte ihr mindestens 2 Flaschen Wein verloren, aber dafür war es eine richtig tolle Jazznacht mit viel Jazzmusik, und wir haben uns gefreut wie die kleinen Kinder, dass es so jemanden wie Johnny Hodges gegeben hat. Jetzt geht es im ersten Teil weiter mit Johnny Hodges. The Jeep is Jumping, auch ein ganz bekanntes Stück, bis hin zu You Blow Out the Flame in My Heart und vor der Mittelansage dann Perdido. Mit dabei, wie gesagt, die Leute des Duke Ellington Orchesters, zum Beispiel an den Saxophonen Flip Phillips, Ben Webster, Jimmy Hamilton, an den Trompeten Clark Terry oder auch Shorty Baker, an der Posaune Lawrence Brown, am Klavier sitzt Billy Strayhorn, Red Calendar, Jimmy Wood am Bass, Sonny Greer, Ossie Johnson sind die Drummer, und so geht es immer weiter und weiter. Alles hervorragende Musiker hier zusammen mit Johnny Hodges, aufgenommen ja auf einer Sampler-CD, sodass man das genaue Jahr immer nicht sagen kann. Da müsste man dann zu jedem Titel nachschauen. Viel Spaß mit Johnny Hodges, und im zweiten Teil gibt es dann Musik von Bernd Kleino.

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Ihr hört Jazz Time von und mit Alexander Blumer aus Eisenach auf Wartburg Radio 96,5, im Radio RFM in Eschwege, im Radio Enno Nordhausen und im SRB in Saalfeld. Im ersten Teil der Sendung mit Musik unter der musikalischen Leitung von Johnny Hodges, mit den Mannen des Duke Ellington Orchesters. Und vielleicht die Zeit kann ich natürlich eingrenzen, nicht für jeden Titel sagen, das wäre jetzt sehr, sehr umfangreich, aber Anfang bis Mitte der 50er Jahre. Jetzt, wie versprochen, im zweiten Teil Musik mit Bernd Kleinow. Und es ist ausschließlich Musik, die ich mit ihm zusammen produziert habe. Ich spiele etwas aus meiner CD In and Out 2. Das erste ist ein Boogie Woogie, den haben wir da im Studio produziert, einfach uns hingesetzt, angefangen zu spielen. Und dann geht es natürlich weiter mit einigen Songs, die ich in meinem üblichen Repertoire habe, zum Beispiel It's Here Sing oder auch Kompositionen von Stefan Diestelmann, die wir ganz gerne auch immer spielen, weil Bernd und ich sozusagen die einzigen überlebenden aktiven Musiker sind, die mit Stefan Diestelmann gespielt haben. Nie zur selben Zeit, er vor mir, ich bin dann bis Stefan in den Westen abgehauen ist. Das haben wir in Eisenach produziert und hatten einen super Tontechniker, nämlich Marco Fischer aus dem Wartburg-Radio. Ja, und zwischendurch sage ich dann auch nochmal an, wann wir wieder zu hören sind. Es gibt 2-3 Termine in diesem Jahr mit Bernd und mir. Und bei den Terminen, die wir da haben, ist auch der Maximilian mit dabei. Aber jetzt erstmal ein kleiner Boogie-Woogie zur Einstimmung.

It's Your Thing, eine Komposition der Eiley Brothers. Hier in unserer Version gesungen hat der Maximilian, Bernd an der Mundharmonika, Sinarina am Bass, Christian Rämisch an der Gitarre, Ole Rausch an der Gitarre und am Schlagzeug Daniel Klein. Was für eine tolle Session und was für eine gute Zeit hatten wir da in Eisenach. Ja, jetzt vielleicht mal die Termine, wo wir zusammen mit Bernd spielen, also Maximilian und ich mit Bernd zusammen, am 20.11. in Kabelsketal, Schloss Dieskau. Das ist immer sowas von ausverkauft, ganz schnell die Veranstaltung, dass ich empfehle, auf jeden Fall vorher rechtzeitig Karten zu buchen, zu bestellen, am besten jetzt gleich nach der Sendung. Und dann sind wir am 2.10. in Saalfeld in der kleinen Bühne. Auch da unser Trio und auch da ist jetzt zwar ein bisschen mehr Platz als in Schloss Dieskau, aber auch nicht so mega viel. Auch da empfehle ich, sich gleich um die Karten zu kümmern. Die Saalfelder haben es ja gut, die gehen einfach hin und kaufen die Karten dort. Ja, wir haben auch einen schönen Blues auf der CD. Das ist der Downhearted Blues, komponiert von Jane und Leonard Feather. Da spielt Bernd nicht nur Mundharmonika, sondern er singt auch eine Strophe.

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1: Den Titel brauche ich mal nicht anzusagen, aber ich glaube, wir haben nicht nur unsere musikalischen Anregungen im Jazz geholt, sondern auch in angrenzenden Musikgenres, zum Beispiel auch in der Musik der 60er, 70er Jahre, Rockmusik und deshalb unsere Affinität, auch Doors-Nummern zu spielen. Als nächstes hören wir jetzt eine Komposition von Stefan Distelmann, Blues-Geschichte, und dann einen Song, den der Maximilian geschrieben hat, The Stranger.

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Das war Jazz Time von und mit Alexander Blum aus Eisenach auf Wartburg Radio 96,5, im Radio RFM in Eschwege, im Radio Enno Nordhausen und im SRB Saalfeld. Ich wünsche allen Hörerinnen und Hörern eine gute, swingend, bluesige Zeit. Bis zum Wiederhören.

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